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1: Aus dem Studio Elisabeth Czatovic. 40 Jahre, die Grünen. Die Grünen Burgenland haben am Wochenende in Neutal ihr 40-jähriges Bestehen gefeiert. Seit dem Jahr 2000 sind sie im Landtag vertreten und seit dem Vorjahr erstmals Teil der Landesregierung. Bei der Jubiläumsfeier wurden Erfolge wie die Durchsetzung der Frauenhäuser im Burgenland betont. Schwerpunkte der Partei bleiben Klimaschutz, Naturschutz und Landwirtschaft. Landessprecherin Anja Heider-Wallner fordert klare Regeln bei Themen wie Asbest und Rechenzentren und zeigt sich zuverlässig für die kommenden Gemeinderatswahlen. Ärzteausbildung im Burgenland auf Platz 1. Bei der Ausbildungsevaluierung der Ärztekammer hat das Burgenland österreichweit wieder den ersten Platz belegt. Dabei wurden in Ausbildung befindliche Ärztinnen und Ärzte anonym über die Qualität ihrer Ausbildung befragt. Eine Rekordzahl von über 6.000 und damit mehr als 60% der Teilnahmeberechtigten haben daran teilgenommen. Bereits zum dritten Mal in Folge liegt die Ärzteausbildung im Burgenland auf Platz 1. Dahinter folgen die Steiermark und Salzburg. 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
1: Aus dem Studio Elisabeth Czatovic. Zwei Verletzte nach Motorradsturz. Auf der Geschriebensteinstraße zwischen Lockenhaus und Rechnitz sind am Freitagabend zwei Personen auf einem Motorrad gestürzt. Die beiden wurden leicht bis schwer verletzt ins Krankenhaus gebracht. Details zum Unfallhergang sind noch nicht bekannt. Zudem ist es Samstag früh auf der S31 bei Oberpullendorf zu einem Frontalzusammenstoß zweier Autos im Baustellenbereich gekommen. Die beiden Lenker wurden leicht verletzt ins Krankenhaus gebracht. Der Streckenabschnitt war daraufhin kurz gesperrt. Beermann ist zweifacher Europameister. Thilo Beermann hat bei der U18-Tennis-EM in Oberpullendorf sowohl im Einzel als auch Doppel den Titel geholt. Im Finale am Sonntag hat sich der 18-Jährige gegen den Niederösterreicher Florian Zimmer durchgesetzt. Am Samstag hatten die beiden gemeinsam den Doppeltitel gewonnen. Für den Schützling der Teamakademie ist es der Abschluss seiner Juniorenlaufbahn. In der Junioren-Weltrangliste liegt Thilo Beermann derzeit auf Platz 3. 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
1: Aus dem Studio Elisabeth Czatovic. 40 Jahre die Grünen. Die Grünen Burgenland haben am Wochenende in Neutal ihr 40-jähriges Bestehen gefeiert. Seit dem Jahr 2000 sind sie im Landtag vertreten und seit dem Vorjahr erstmals Teil der Landesregierung. Bei der Jubiläumsfeier wurden Erfolge wie die Durchsetzung der Frauenhäuser im Burgenland betont. Schwerpunkte der Partei bleiben Klimaschutz, Naturschutz und Landwirtschaft. Landessprecherin Anja Heider-Wallner fordert klare Regeln bei Themen wie Asbest und Rechenzentren und zeigt sich zuverlässig für die kommenden Gemeinderatswahlen. Ärzteausbildung im Burgenland auf Platz 1. Bei der Ausbildungsevaluierung der Ärztekammer hat das Burgenland österreichweit wieder den ersten Platz belegt. Dabei wurden in Ausbildung befindliche Ärztinnen und Ärzte anonym über die Qualität ihrer Ausbildung befragt. Eine Rekordzahl von über 6.000 und damit mehr als 60% der Teilnahmeberechtigten haben daran teilgenommen. Bereits zum dritten Mal in Folge liegt die Ärzteausbildung im Burgenland auf Platz 1. Dahinter folgen die Steiermark und Salzburg. 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
1: Aus dem Studio Elisabeth Czatovic. Zwei Verletzte nach Motorradsturz. Auf der Geschriebensteinstraße zwischen Lockenhaus und Rechnitz sind am Freitagabend zwei Personen auf einem Motorrad gestürzt. Die beiden wurden leicht bis schwer verletzt ins Krankenhaus gebracht. Details zum Unfallhergang sind noch nicht bekannt. Zudem ist es Samstag früh auf der S31 bei Oberpullendorf zu einem Frontalzusammenstoß zweier Autos im Baustellenbereich gekommen. Die beiden Lenker wurden leicht verletzt ins Krankenhaus gebracht. Der Streckenabschnitt war daraufhin kurz gesperrt. Beermann ist zweifacher Europameister. Thilo Beermann hat bei der U18-Tennis-EM in Oberpullendorf sowohl im Einzel als auch Doppel den Titel geholt. Im Finale am Sonntag hat sich der 18-Jährige gegen den Niederösterreicher Florian Zimmer durchgesetzt. Am Samstag hatten die beiden gemeinsam den Doppeltitel gewonnen. Für den Schützling der Teamakademie ist es der Abschluss seiner Juniorenlaufbahn. In der Junioren-Weltrangliste liegt Thilo Beermann derzeit auf Platz 3. 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
2: Aus dem Studio Elisabeth Czatovic. 40 Jahre, die Grünen. Die Grünen Burgenland haben am Wochenende in Neutal ihr 40-jähriges Bestehen gefeiert. Seit dem Jahr 2000 sind sie im Landtag vertreten und seit dem Vorjahr erstmals Teil der Landesregierung. Bei der Jubiläumsfeier wurden Erfolge wie die Durchsetzung der Frauenhäuser im Burgenland betont. Schwerpunkte der Partei bleiben Klimaschutz, Naturschutz und Landwirtschaft. Landessprecherin Anja Heider-Wallner fordert klare Regeln bei Themen wie Asbest und Rechenzentren und zeigt sich zuverlässig für die kommenden Gemeinderatswahlen. Ärzteausbildung im Burgenland auf Platz 1. Bei der Ausbildungsevaluierung der Ärztekammer hat das Burgenland österreichweit wieder den ersten Platz belegt. Dabei wurden in Ausbildung befindliche Ärztinnen und Ärzte anonym über die Qualität ihrer Ausbildung befragt. Eine Rekordzahl von über 6.000 und damit mehr als 60% der Teilnahmeberechtigten haben daran teilgenommen. Bereits zum dritten Mal in Folge liegt die Ärzteausbildung im Burgenland auf Platz 1. Dahinter folgen die Steiermark und Salzburg. 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
1: Aus dem Studio Elisabeth Czatovic. Zwei Verletzte nach Motorradsturz. Auf der Geschriebensteinstraße zwischen Lockenhaus und Rechnitz sind am Freitagabend zwei Personen auf einem Motorrad gestürzt. Die beiden wurden leicht bis schwer verletzt ins Krankenhaus gebracht. Details zum Unfallhergang sind noch nicht bekannt. Zudem ist es Samstag früh auf der S31 bei Oberpullendorf zu einem Frontalzusammenstoß zweier Autos im Baustellenbereich gekommen. Die beiden Lenker wurden leicht verletzt ins Krankenhaus gebracht. Der Streckenabschnitt war daraufhin kurz gesperrt. Beermann ist zweifacher Europameister. Thilo Beermann hat bei der U18-Tennis-EM in Oberpullendorf sowohl im Einzel als auch Doppel den Titel geholt. Im Finale am Sonntag hat sich der 18-Jährige gegen den Niederösterreicher Florian Zimmer durchgesetzt. Am Samstag hatten die beiden gemeinsam den Doppeltitel gewonnen. Für den Schützling der Teamakademie ist es der Abschluss seiner Juniorenlaufbahn. In der Junioren-Weltrangliste liegt Thilo Beermann derzeit auf Platz 3. 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
1: Aus dem Studio Elisabeth Czatovic. 40 Jahre die Grünen. Die Grünen Burgenland haben am Wochenende in Neutal ihr 40-jähriges Bestehen gefeiert. Seit dem Jahr 2000 sind sie im Landtag vertreten und seit dem Vorjahr erstmals Teil der Landesregierung. Bei der Jubiläumsfeier wurden Erfolge wie die Durchsetzung der Frauenhäuser im Burgenland betont. Schwerpunkte der Partei bleiben Klimaschutz, Naturschutz und Landwirtschaft. Landessprecherin Anja Heider-Wallner fordert klare Regeln bei Themen wie Asbest und Rechenzentren und zeigt sich zuverlässig für die kommenden Gemeinderatswahlen. Ärzteausbildung im Burgenland auf Platz 1. Bei der Ausbildungsevaluierung der Ärztekammer hat das Burgenland österreichweit wieder den ersten Platz belegt. Dabei wurden in Ausbildung befindliche Ärztinnen und Ärzte anonym über die Qualität ihrer Ausbildung befragt. Eine Rekordzahl von über 6.000 und damit mehr als 60% der Teilnahmeberechtigten haben daran teilgenommen. Bereits zum dritten Mal in Folge liegt die Ärzteausbildung im Burgenland auf Platz 1. Dahinter folgen die Steiermark und Salzburg. 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
4: Anfängliche hohe Restwolken werden am Vormittag weniger und bald dominiert der Sonnenschein. Am frühen Nachmittag entwickeln sich dann vor allem im Norden Haufenwolken, es bleibt jedoch trocken. Der Wind weht mäßig bis lebhaft im Norden, auch stark aus Nordwest. Nachmittagstemperaturen erreichen 19 bis 23 Grad. In Oberpullendorf messen wir derzeit 14 Grad. Az eleinte még jelenlévő magassági felhőzet délelőtt folyamán feloszlik, később pedig a napsütés veszi át a főszerepet. A délután első felében északon még lehetnek gomoly felhők, csapadékra viszont nem kell számítani. 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Felsőpolyán a hőmérők most 14 fokot mutatnak.
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4: Eine neue Woche und wieder eine neue Memo-Folge hier auf Radio Mora. Ich heiße Laszlo Kessy, einen schönen guten Morgen wünsche ich Ihnen. Heute gibt's wieder natürlich Nachrichten in 2 Sprachen, Veranstaltungstipps, viel, viel gute Musik und interessante Themen. 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

0: Heute am 21. September ist Welt-Alzheimer-Tag. Im Burgenland sind derzeit mehr als 5000 Menschen vor einer Form der Demenz betroffen. Die Versorgung wird deshalb weiter ausgebaut. Die mobilen Demenzteams der Sozialen Dienste Burgenland haben seit April bereits 638 Hausbesuche absolviert und leisten Unterstützung direkt bei den Betroffenen zu Hause. Dabei werden Menschen mit Demenz und ihre Angehörigen beraten. Der Unterstützungsbedarf wird geklärt und weitere Hilfen werden organisiert. Auch die stationäre Betreuung wird erweitert. In Neudörfel gibt es bereits einen spezialisierten Wohnbereich mit 43 Pflegeplätzen. In Rechnitz entstehen derzeit ein neues Demenzzentrum mit insgesamt 63 Pflegeplätzen. Die Inbetriebnahme ist für Ende kommenden Jahres geplant. 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
1: Heute Montag, 21. September um 19 Uhr, sowie am Donnerstag, den 24. September, ebenfalls um 19 Uhr, gibt der Don Kosakenchor Serge Jarov unter der künstlerischen Leitung von Vanya Chlipka zwei Konzerte in Mittelburg geland. Heute ist der Chor in der Pfarrkirche Maria Himmelfahrt in Kloster Marienberg zu hören. Am Donnerstag folgt ein Konzert in der Pfarrkirche Lackenbach. Am Donnerstag findet um 18 Uhr in der ehemaligen Synagoge Kobersdorf ein Themenabend zur jüdischen Geschichte und Kultur der böhmischen Länder statt. Im Mittelpunkt steht das vielfältige jüdische Erbe zwischen Prag und Nikolsburg sowie das Zusammenleben jüdischer und nichtjüdischer Bevölkerungsgruppen in Böhmen und Mähren. Dabei wird auch die Geschichte jüdischen Lebens abseits der großen Zentren beleuchtet. An dem gleichen Tag, also am Donnerstag, findet die Kulturveranstaltungsserie Pullenalle ihre Fortsetzung. Um 19 Uhr präsentieren Jutta und Joe Treiber im Kino Oberpullendorf ihr neues Buch Kurztrip nach Absurdistan. Der Eintritt ist frei. 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Mehr Veranstaltungstipps bringe ich Ihnen kurz nach 11:30 hier auf Rádió Morán.

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1: Aus dem Studio Elisabeth Czatovic. Zwei Verletzte nach Motorradsturz. Auf der Geschriebensteinstraße zwischen Lockenhaus und Rechnitz sind am Freitagabend zwei Personen auf einem Motorrad gestürzt. Die beiden wurden leicht bis schwer verletzt ins Krankenhaus gebracht. Details zum Unfallhergang sind noch nicht bekannt. Zudem ist es Samstag früh auf der S31 bei Oberpullendorf zu einem Frontalzusammenstoß zweier Autos im Baustellenbereich gekommen. Die beiden Lenker wurden leicht verletzt ins Krankenhaus gebracht. Der Streckenabschnitt war daraufhin kurz gesperrt. Beermann ist zweifacher Europameister. Thilo Beermann hat bei der U18-Tennis-EM in Oberpullendorf sowohl im Einzel als auch Doppel den Titel geholt. Im Finale am Sonntag hat sich der 18-Jährige gegen den Niederösterreicher Florian Zimmer durchgesetzt. Am Samstag hatten die beiden gemeinsam den Doppeltitel gewonnen. Für den Schützling der Teamakademie ist es der Abschluss seiner Juniorenlaufbahn. In der Junioren-Weltrangliste liegt Thilo Beermann derzeit auf Platz 3. 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
2: Az eleinte még jelenlévő magassági felhőzet a délelőtt folyamán feloszlik, később pedig a napsütés veszi át a főszerepet. Kora délután északon még lehetnek gomoly felhők, csapadékra viszont nem kell számítani. Az északnyugati szél mérsékelt vagy élénk lesz, Észak-Burgenlandban meg is erősödik. A legmagasabb nappali hőmérséklet 19 és 23 fok között alakul. Szikrán 11, Borostyánkön 12, Városszalonokon 13, Szombathelyen és Kismartonban 15, míg Fertő-Endréden 16 fokot mutatnak a hőmérők. Am Fregnete hohe Restwolken werden am Vormittag weniger und bald dominiert der Sonnenschein. Am frühen Nachmittag entwickeln sich dann vor allem im Norden Haufenwolken. Es bleibt jedoch trocken. Der Wind wird mäßig bis lebhaft, im Norden auch stark aus Nordwest. Nachmittagstemperaturen 19 bis 23 Grad. Aktuell messen wir 11 Grad in Sigraben, 12 Grad in Bernstein, 13 Grad in Stadt Schleining, 15 Grad in Steinamanger und in Eisenstadt und 16 Grad in Groß André.
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0: Unser heutiger Gast ist der junge burgenländische Unternehmer Maximilian Fassl. Bereits mit 18 Jahren hat er sich mit Metall- und Schrotthandel selbstständig gemacht. Aus einem familiären Interesse an Oldtimer und Schrott ist schließlich ein eigenes Unternehmen geworden, in dem auch Recycling eine wichtige Rolle spielt. Wir haben mit ihm darüber gesprochen, wie der Start in die Selbstständigkeit war, welche Herausforderungen ihn erwarten und welche Pläne er für die Zukunft hat.
1: Herzlich willkommen. Wir haben heute einen ganz besonderen Gast bei uns im Studio in Oberwart.

0: den Jungunternehmer Maximilian Fassel. Herr Fassel, Sie sind als Jungunternehmer im Metall- und Schrotthandel selbstständig. Wie ist es überhaupt zu dieser Geschäftsidee gekommen?
1: Ja, ich habe schon sehr lang mit dem Thema zu tun. Wir haben relativ viel mit Oldtimer zu tun gehabt. Sind sehr viele Bekannte und Betriebe angefahren, früher auch schon. Das ist vom Papa her ausgegangen. Und man hat halt immer seit jungen Jahren mit Eisen, Schrott, mit alle Fahrzeuge zum tun gehabt. Und ja, irgendwann ist das halt dann zur Droge geworden eigentlich, kann man so sagen.
0: Was hat Sie persönlich daran gereizt, gerade in dieser Branche Fuß zu fassen?
1: Es ist eine sehr aufregende Branche. Man hat jeden Tag neue Erfahrungen bzw. neue Herausforderungen, sage ich jetzt einmal. Man hat immer was anderes zum tun. Es ist zwar im Großen und Ganzen immer das Gleiche, aber Müll ist nicht Müll und Opfer ist nicht Opfer, es ist nicht das Gleiche. Und ja, mich hat das immer relativ viel interessiert mit dem Recycling, also dass man da wirklich schaut, dass man aus was Alben wieder was Neues macht und so zusammensammeln und man lernt dann auch viele Leute kennen. Und es ist halt irgendwann einmal dann so gekommen, dass mich das so viel interessiert hat, dass ich gesagt habe, ich mache das jetzt. Ne?
0: Sie haben das schon erwähnt, wenn Sie an Ihre Anfangszeit zurückdenken, was war die größte Herausforderung beim Schritt in die Selbstständigkeit?
1: Ja, die größte Herausforderung war im Großen und Ganzen eigentlich das Finanzielle. Es ist jeder Betrieb, jede Firma braucht irgendwo Kapital. Und mit 18 Jahren war das halt relativ schwer zum Auftreiben, sage ich jetzt einmal, aber es ist dann irgendwie gegangen, ein paar Kleinen immer. Man hat halt dann geschaut, dass man immer zuerst verkauft und dann das Geld wieder gleich einnimmt in die Firma. Und ja, man hat eigentlich Schritt für Schritt angefangen. Und dass man dann sagt, man wartet jetzt auch Preise von der Börse oder wie auch immer, das ist einfach nicht gegangen vorher. Ne? Und man hat halt dann immer gleich verkauft, dann hat man das wieder einkauft bei den Kundschaften, bei den Firmen und so. Und ja, und irgendwann einmal, das ist der große Sinn der Sache, dass halt dann für den Chef oder für mich einmal überblieben ist. Und ja, es ist im Großen und Ganzen eigentlich dann irgendwann angelaufen. Und jetzt kann ich sagen, ich kann mit ruhigem Gewissen einkaufen, ich kann ein bisschen abwarten, aber natürlich, je länger man wartet, ist halt die Sache dann, wenn der Preis hoch ist, es kann auch fallen. Ne?
0: Viele Menschen denken beim Schrott vielleicht etwas an altes Metall. Was steckt tatsächlich hinter diesem Geschäft und wie wichtig ist das Recycling für Ihr Unternehmen und für unsere Umwelt?
1: Ich sage jetzt einmal so, wir haben wirklich nur mit Metalle und Schrott zu tun. Also wirklich Eisen, wir nehmen nichts mit Restmüll, wir nehmen kein Altpapier oder wie auch immer, da Glas, also mit denen haben wir nichts zu tun. Es geht da darum wirklich nur, dass man wirklich aus was Alten wieder was Neues macht. Das ist das Recycling. Das kommt bei uns zusammen, wir lagern das. Das wird dann in die Stahlwerke geführt oder sonst in andere Firmen, wo sie das aufbereiten. Und dort wird dann wirklich wieder was Neues draus gemacht. Und das ist einfach, das sind einfach Ressourcen. Das sind Ressourcen von alt wird neu. Und ja, man sollte überhaupt in Zeiten wie diesen Ressourcen schon nicht umgehen. Und deswegen sage ich, ist das Recycling eigentlich wirklich wichtig. Ne?
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1: Aus dem Studio Elisabeth Czatovic. 40 Jahre, die Grünen. Die Grünen Burgenland haben am Wochenende in Neutal ihr 40-jähriges Bestehen gefeiert. Seit dem Jahr 2000 sind sie im Landtag vertreten und seit dem Vorjahr erstmals Teil der Landesregierung. Bei der Jubiläumsfeier wurden Erfolge wie die Durchsetzung der Frauenhäuser im Burgenland betont. Schwerpunkte der Partei bleiben Klimaschutz, Naturschutz und Landwirtschaft. Landessprecherin Anja Heider-Wallner fordert klare Regeln bei Themen wie Asbest und Rechenzentren und zeigt sich zuverlässig für die kommenden Gemeinderatswahlen. Ärzteausbildung im Burgenland auf Platz 1. Bei der Ausbildungsevaluierung der Ärztekammer hat das Burgenland österreichweit wieder den ersten Platz belegt. Dabei wurden in Ausbildung befindliche Ärztinnen und Ärzte anonym über die Qualität ihrer Ausbildung befragt. Eine Rekordzahl von über 6.000 und damit mehr als 60% der Teilnahmeberechtigten haben daran teilgenommen. Bereits zum dritten Mal in Folge liegt die Ärzteausbildung im Burgenland auf Platz 1. Dahinter folgen die Steiermark und Salzburg. 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
4: Anfängliche hohe Restwolken werden am Vormittag weniger und bald dominiert der Sonnenschein. Am frühen Nachmittag entwickeln sich dann vor allem im Norden Haufenwolken, es bleibt jedoch trocken. Der Wind wird mäßig bis lebhaft, im Norden auch stark aus Nordwest. Die Nachmittagstemperaturen erreichen 19 bis 23 Grad. Aktuell messen wir 12 Grad in Karl, 14 Grad in Frankenau, 13 Grad in Glashütten, 15 Grad in Kobelsdorf und in Deutschkreuz. Az eleinte még jelenlévő magassági felhőzet a délelőtt folyamán elkezd felszakadozni, később pedig a napsütés veszi át a főszerepet. 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Az északnyugati szél mérsékelt vagy élénk lesz, északborgyalánban viszont meg is erősödik. 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Károlyfalván 12, Hosszúszeg után 13, Répcesarodon 14, Kaboldon és Sopron keresztúron pedig 15 fokot mutatnak a hőmérők.
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4: Guten Morgen aus dem Radio Mora Studio am Hauptplatz in Oberpullendorf. Ich heiße Laszlo Gessey und das ist die Sendung Memo bis 11 Uhr. Gleich geht's weiter wieder mit einer von unserem aktuellen Thema, den Themen des Tages. Außerdem kommt in dieser Stunde noch ein Musiktipp, also bleiben Sie unbedingt dran. 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

Am kommenden Sonntag, 27. 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In Hohenstein können neu entdeckte barock-klassizistische Fresken in der Pfarrkirche besichtigt werden. Auch das Mahnmal für Roma und Sinti in Lackenbach, die evangelische Pfarrkanzler in Büttelsdorf und die Kirche Schmiedreit bei Oberschützen sind geöffnet. Das vollständige Programm und alle Informationen gibt es auf tagdesdenkmals.at. 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

0: Was bedeutet es eigentlich, mit gerade einmal 18 Jahren ein eigenes Unternehmen aufzubauen? Maximilian Fassel hat genau diesen Schritt gewagt und sich mit Metall- und Schrotthandel selbstständig gemacht. Heute geht es für ihn längst nicht mehr nur um Altmetall, sondern auch um Recycling, Ressourcen und die Verantwortung eines eigenen Betriebs. Wir haben mit ihm über seinen Weg, die Herausforderungen als junger Unternehmer und seine Pläne für die Zukunft gesprochen.
1: Sie sind ja noch relativ jung. Wie reagieren die Kunden und Geschäftspartner darauf, dass hinter dem Unternehmen ein junger Unternehmer steht, ein junger Bursch?
2: Ja, das war am Anfang wirklich eine Herausforderung auch, muss ich auch dazu sagen, zur vorigen Frage nochmal. Viele haben dann gesagt, machst du das jetzt du oder machst du das der Papa? Sag ich, nein, das mache eigentlich jetzt ich. Es war für viele ein Schock. Ja, Schock kann man jetzt nicht sagen, aber es waren viele erstaunt, muss ich sagen. Und viele, was eigentlich die Mehrheit waren, haben gesagt, okay, super, dass das wer weitermacht und überhaupt ein Junge und dass sich da wirklich wer interessiert dafür. Ne? Mhm. Und das war eigentlich dann eine coole Sache.
1: Wenn Sie jetzt so rückblickend schauen, was war Ihr größter Erfolg und auf was sind Sie besonders stolz?
2: Ich muss ehrlich sagen, ich bin besonders stolz drauf, dass mich jetzt schon relativ viele Leute kennen. Ein Bezirk vom ganzen Burgenland her eigentlich. Ja, natürlich ist das auch immer dann ein Erfolg, wenn man sieht, man hat jetzt was geschaffen, man hat jetzt was zusammengebracht, man hat jetzt eine Investition in die Firma gekauft, man hat jetzt einen Parker gekauft, man hat einen Radlader gekauft oder so. Also, dass da wirklich dann das Ganze einen Sinn ergibt und das macht eigentlich dann irgendwann Spaß. Das war das Große. Also, ein richtiges Ziel in dem Sinn gibt's jetzt nicht. Also, es ist wirklich, mich gefreut ist, dass das läuft, mir hat das so, ich bin voll überzeugt davon. Und das ist einfach man im Großen und Ganzen das Ziel, dass die Firma dann wirklich läuft und dass es funktioniert und dass es geht.
1: Wenn man selbstständig ist, bedeutet das auch sehr viel Verantwortung. Wie schaut da so ein Arbeitsalltag bei Ihnen aus?
2: Ja, zum Thema Verantwortungen. Wir haben natürlich beim Schrottplatz gewisse Auflagen, umweltrechtlich, Anlagengenehmigungen etc. bla bla bla. Dort muss halt wirklich dann auch für die Bezirkshauptmannschaft alles passen. Es gehört jeder Bescheid eingehalten. Es gehört die Ölabscheider ausputzt und das Ganze. Und da liegt eigentlich dann auch das Größte, die Herausforderung, dass man das wirklich alles hält und dass das alles passt. Aber sonst, ja, ist eigentlich eh ganz in Ordnung, muss ich sagen.
1: Wo soll die Reise hingehen? Haben Sie bereits Pläne oder Ziele für die Zukunft Ihres Unternehmens? Und was würden Sie einem jungen Menschen sagen, der selbst überlegt, den Schritt in die Selbstständigkeit zu wagen?
2: Zu meinen weiteren Zielen, ich möchte schauen, dass wir bis 2030 einen Schrottplatz im Bezirk Oberwart aufbauen, sprich gemeindeunabhängig jetzt, aber ich sage jetzt einmal, dass man wirklich im Bezirk ein bisschen zentral ist, weil sonst der jetzige Schrottplatz, den was ich habe oder leite, der ist im Neckmarkt, das ist Bezirk Oberbullendorf. Und jetzt möchte ich schauen, dass wir da ein bisschen zentral auf Oberwart reinkommen, dass wir da bis 2030 mal einen Platz richten, dass wir da zusammenkommen und das Ganze. Und für alle anderen Jugendlichen muss ich ehrlich sagen, traut euch drüber, geht keine zu großen Risiken ein, weil sonst ist alles fort. Aber sonst im Großen und Ganzen, je früher, desto besser. Und probiert es einfach. Wenn ihr sagt, es ist nichts, okay, macht es was anderes. Aber dann könnt ihr sagen, ich hab's probiert. Und wenn ihr mal 40 seid und denkt, man hätte das gemacht, ist es spät. Da geht nichts mehr.
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Max Schabel veröffentlichte ein neues Album am 18. September gemeinsam mit dem Volk der Mäuse. Aus diesem Album kommt jetzt ein Song, und zwar Wo ist die Sonne hier auf Radio Mora in unserem heutigen Musiktipp. Max Schabel ist Sänger der Volk der Mäuse. Das Volk der Mäuse.

Jetzt kommt unser Musikblock 10 vor 10 mit 3 Songs in 3 Sprachen. Zuerst kommt Balkan-Fanatik mit Feyut, danach Matija Boščak mit Sienna und im Anschluss Ecstasy mit I Walk This Earth All By Myself.

0: Es ist 10 Uhr.
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2: Aus dem Studio Elisabeth Czatovic. 40 Jahre die Grünen. Die Grünen Burgenland haben am Wochenende in Neutal ihr 40-jähriges Bestehen gefeiert. Seit dem Jahr 2000 sind sie im Landtag vertreten und seit dem Vorjahr erstmals Teil der Landesregierung. Bei der Jubiläumsfeier wurden Erfolge wie die Durchsetzung der Frauenhäuser im Burgenland betont. Schwerpunkte der Partei bleiben Klimaschutz, Naturschutz und Landwirtschaft. Landessprecherin Anja Heider-Wallner fordert klare Regeln bei Themen wie Asbest und Rechenzentren und zeigt sich zuverlässig für die kommenden Gemeinderatswahlen. Ärzteausbildung im Burgenland auf Platz 1. Bei der Ausbildungsevaluierung der Ärztekammer hat das Burgenland österreichweit wieder den ersten Platz belegt. Dabei wurden in Ausbildung befindliche Ärztinnen und Ärzte anonym über die Qualität ihrer Ausbildung befragt. Eine Rekordzahl von über 6.000 und damit mehr als 60% der Teilnahmeberechtigten haben daran teilgenommen. Bereits zum dritten Mal in Folge liegt die Ärzteausbildung im Burgenland auf Platz 1. Dahinter folgen die Steiermark und Salzburg. 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
5: Der Montagnachmittag bringt nach Abzug der Störung im ganzen Burgenland Sonnenschein. Dazu bläst in Nordburgenland und Mittelburgenland teils kräftig auflebender Wind aus Nordwest. Nachmittagstemperaturen 18 bis 23 Grad. Am Dienstag bleibt es im Südburgenland trocken und zeitweise sonnig. Im Norden wechseln Sonne und Wolken. Vereinzelt sind kurze Regenschauer möglich. Am Nachmittag wird es meist trocken und zunehmend sonnig. Der Wind weht mäßig bis lebhaft aus Nordwest bis Nord. Die Temperaturen liegen am Morgen zwischen 9 und 19 Grad. Aktuell müssen wir 16 Grad in Rechnitz, in Güns und in Oberpullendorf, 17 Grad in Ödenburg. 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

Nemo auf Radio Mora, auch am Vormittag. Es ist 10:08 Uhr. Ich begrüße Sie recht herzlich. Mein Name ist Laszlo Kessé. Und noch ungefähr, also ein bisschen mehr als 50 Minuten können wir gemeinsam verbringen hier auf Radio Mora. Gleich geht's weiter wieder noch einmal, also mit einem anderen aktuellen Thema des Tages. Schon später kommen natürlich auch Veranstaltungstipps. 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Und wenn Sie Meinungen über unsere Sendungen haben, dann schreiben Sie uns gerne eine Mail an office@radio-mora.at. 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

Jetzt kommen die Tagesschlagzeilen hier auf Radio Mora. Merz will mit Flucht nach vorn wieder Oberwasser bekommen, doch die CDU scheitert am Landtagseinzug. In Mecklenburg-Vorpommern liegt die CDU laut vorläufigem Ergebnis unter 5%, in Berlin deutlich hinter den Linken auf Platz 2. Doch der Kanzler will bleiben. Details auf der Standard.at. Und 5 Lehren aus den Wahlen in Berlin und Mecklenburg-Vorpommern. Friedrich Merz will bis auf Abruf als Reformkanzler weitermachen. Die SPD hat ihre Personalreserve schon gefunden. Dank der Schwäche der Koalition wachsen die Räder links wie rechts. Die AfD kann ihren Sieg im Nordosten nicht umsetzen. Und auch die Linke droht in Berlin am Realitätstest zu scheitern. Details auf die presse.com. Auf der Flucht vor Polizei, Auto krachte in Baggerschaufel. Ein 20-Jähriger wollte in Dornbirn einer Polizeistreife davonfahren. Die Flucht endete in einer Baustelle, wo sein Auto gegen Material und eine Baggerschaufel krachte. Mehr dazu auf kurier.at. Und ÖGB-Chef Kazian gegen Personaldebatte in SPÖ. ÖGB-Chef Wolfgang Kazian zeigt wenig Verständnis für die Personaldebatte über SPÖ-Obmann Andreas Babler. Mit dem Auswechseln einer Person wird sich kein einziger Umfragewert verbessern, sagte der SPÖ-Grande gestern in der ORF-Pressestunde. Mehr dazu auf orf.at. 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
1: Im August fand die Roma-Wallfahrt nach Mariazell bereits zum 30. Mal seit ihrer Wiederbelebung statt. Pilgerinnen und Pilger aus dem Burgenland und ganz Österreich kamen zusammen, um dieses besondere Jubiläum gemeinsam zu feiern. Für die Roma-Gemeinschaft ist die Wallfahrt nicht nur ein religiöses Ereignis, sondern auch ein wichtiger Moment der Begegnung und des kulturellen Zusammenhalts. Wir haben mit Organisatoren, langjährigen Teilnehmern und Menschen gesprochen, die heuer zum ersten Mal dabei waren.
2: Ja, mit sehr dankbaren Gefühlen blicke ich auf dieses 30. Wallfahrtsjubiläum zurück. Ich bin ja bereits als Kind mit meiner Familie nach Mariazell zur Wallfahrt mitgefahren und dass ich jetzt eben seit auch mittlerweile 10 Jahren diese Wallfahrt im Rahmen meiner Tätigkeit bei der Roma Pastoral organisieren darf, ist für mich natürlich auch eine große Ehre. Es haben sehr viele Menschen diese Wallfahrt mitgeprägt, damalige Vereinsgründer, aber auch Privatpersonen. Und ja, es ist schön zu sehen, wie sich das auch im Laufe der Jahre verändert hat, ja, die Wallfahrt.
1: Weihbischof Franz Schaal zelebrierte bei der 30. Roma-Wallfahrt die Festmesse in Mariazell. In seiner Predigt sprach er über Vertrauen und Mut in schwierigen Zeiten. Mit Blick auf die Geschichte des Apostels Petrus betonte er, dass es wichtig sei, trotz Herausforderungen den Schritt nach vorne zu wagen und auf Jesus zu vertrauen.
3: Ja, die 30. Roma-Fahrt ist natürlich wunderbar, dass es sie gibt und wir hoffen auf weitere viele Fortsetzungen. Das ist das eine. Das andere, die Predigt hat natürlich immer was mit dem Evangelium zu tun. Und da ist mir ganz wichtig, dieses Wort von Jesus, hab Vertrauen, fürchte dich nicht, dass das umgesetzt wird, auch in den Herausforderungen, die es gibt. Ja. Und da gibt es verschiedene Leute, die es verschieden machen, aber wichtig ist, dass man ein Stück losgeht, ja, den Mut hat, vorwärts zu gehen im Vertrauen und wenn es nicht gelingt, Jesus steht uns auch bei, der Petrus hat es gezeigt, der Herr hat ihn aufgefangen und er geht mit ihm zurück zu den anderen. Einfach so eine Glaubenserfahrung zu machen, ist nicht immer total glatt, aber es ist eine Erfahrung, die unbezahlbar ist, wenn man so sagen kann. Wenn man persönlich so etwas einfach sich auf den Weg macht und Mut hat, das finde ich einfach schön und das Leben braucht es und das hat das Miteinander. Und auch erkennen, Jesus ist nicht nur ein Mensch, sondern Jesus ist wirklich Gottes Sohn. Das heißt, da kommt auch Gott auf mich zu, wer, der mich lebendig macht. Das ist ganz wichtig, der mich lebendig machen kann und auch stützt. Und in diesem Sinn, ja, das ist ganz wichtig, Jesus von der Seite zu entdecken. Für die anderen Menschen rundherum, weil dann wird ihr Leben auch, kann auch leichter werden, wenn sie das Vertrauen fassen zu ihm.
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4: Also ich habe vor 21 Jahren meinen jetzigen Mann kennengelernt und da habe ich mit, er ist Roma. Und da habe ich mitgekriegt, dass da immer kurz vor seinem Geburtstag, weil er hat nächste Woche Geburtstag, immer Wallfahrten gemacht wird. Und ich habe gesagt, ich möchte einmal dahin. Ich würde es erleben. So, jetzt nach 21 Jahren hat er es endlich geschafft, dass wir da sind. Und ich war noch nie in Mariazell. Und es war für mich, also der Eindruck war, ich kann gar nicht die Gefühle alle auf einmal beschreiben, war fantastisch, unbeschreiblich. Irgendwie, ich soll sagen, so spirituell. Also ich habe so viel gespürt in der Kirche da drinnen. Ich bin normal nicht heilig und nicht gläubig oder sonst irgendwas. Aber es war wunderschön. Erstens mal von außen, das Gebäude selbst, der Hügel, wo das steht, wenn du von unten auf schaust. Und wie wir dann eingegangen sind, da war einfach mal nur Gänsehaut. Und für mich war es einfach wunderschön, dass ich diesen Gottesdienst mit meinem Mann feiern durfte.
5: Ich komme jedes Jahr wegen der Messe her, weil mich das so richtig befreit und ganz eigentlich das Beten und das alles, das macht mich voll von meiner Seele frei. Und die Tradition dazu, das ist das Schönste, was wir immer erlebt haben, wenigstens im Jahr.
6: Was ist das Schöne für Sie? Sie werden sicherlich auch andere Gottesdienste schon besucht haben, aber was macht für Sie eine schöne Roma-Wallfahrt aus?
5: Eine Roma-Wallfahrt macht man das aus, dass man die Roma mehr zusammenkommen und das miteinander und nicht gegeneinander. Und das gibt dann viel zurück wieder, dass man wieder Roma zu Roma mehr Kontakt haben wie sonst, wenigstens zu der Wallfahrt.
6: Frau Horvath, jetzt ist heuer das 30. Mal die Roma-Wallfahrt. Können Sie sich noch an die Anfänge erinnern? Da waren Sie ja sicherlich auch dabei. Können Sie sich erinnern, wie da diese Wallfahrten waren in den Jahren 1996 herum?
5: Genau, kann ich mich erinnern. Das war mein Erlebnis. Ich meine, ich bin schon vor die 30 Jahre immer hergekommen, privat mit dem Auto. Aber wenn man da, und da waren wir mehrere, weil dann mehrere noch gelebt hat. Und das war ja überhaupt, da waren Tanzgruppen da, die haben tanzt, da meine Enkelkinder haben tanzt. Und bei der Größeren war mein Sohn dabei. Und das war ja ein traumhaft schön. Und von Wien, die Sängerinnen, die Chaya, die haben noch gesungen. Und die Ruscha, das war ein Erlebnis. Da hat es draußen einfach in den Hof Musik gegeben und tanzen. Das war eine richtige Tradition. Und das war das Schönste dann immer noch der Mess. Und jetzt ist das halt nicht mehr so. Ich wäre gerne bereit für solche Traditionen noch immer.
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1: Heute Montag um 19 Uhr sowie am Donnerstag, dem 24. September ebenfalls um 19 Uhr, gibt der Don-Kosaken-Chor unter der künstlerischen Leitung von Vanya Chlipka zwei Konzerte im Mittelburgerland. Heute ist der Chor in der Pfarrkirche Maria Himmelfahrt in Kloster Marienberg zu hören. Am Donnerstag folgt ein Konzert in der Pfarrkirche Lackenbach. Am Donnerstag, 24. September, findet um 18 Uhr in der ehemaligen Synagoge Hobersdorf ein Themenabend zur jüdischen Geschichte und Kultur der böhmischen Länder statt. Ebenso am Donnerstag findet die Kulturveranstaltungsserie Pullenalle ihre Fortsetzung in Oberpullendorf. Um 19 Uhr präsentieren Jutta und Joe Treiber im Kino ihr neues Buch Kurztrip nach Absurdistan. Der Eintritt ist frei. Vom 25. bis 27. September finden im Festzelt in der Warmstraße die 30. Groß-Zinkendorfer Weinlesetage statt, also in Neuzenk. Am Freitag beginnt das Programm um 19.30 Uhr mit Live-Musik. Am Samstag steht ab 15 Uhr der traditionelle Weinleseumzug zu Fuß mit Pferden und Traktoren auf dem Programm. Danach folgen Auftritte und Unterhaltung bis in die Nacht. Am Sonntag gibt es ab 16 Uhr ein abwechslungsreiches Nachmittagsprogramm mit Musik und Tanz, bevor um 19 Uhr ein Konzert der Abschluss bildet. Während der Veranstaltung sorgen außerdem Fahrergeschäfte, Autoscooter, Schießbude und Marktstände für Unterhaltung. Am Freitag findet von 9 bis 16 Uhr am Josef-Heiden-Platz in Bad Tatzmannsdorf das Fest der Sinne statt. Unter dem Motto Mitmachen, Ausprobieren, Erleben, Zukunft gestalten laden mehr als 25 Mitmachstationen dazu ein, Themen wie Mobilität, Energie, Natur, Biodiversität, Gesundheit und Bewegung spielerisch zu entdecken. Das Programm richtet sich an die ganze Familie. Der Eintritt ist frei. Am Freitag präsentiert

ist 10.45 Uhr. Das bedeutet, dass die Sendung Memo sich dem Ende zuneigt. Danke, dass Sie heute auch dabei waren. Bei uns geht's jetzt weiter mit Romani Ora. Danach kommt der musikalische Mittagstisch in der ersten Stunde mit Local Heroes. Ab 16 Uhr hören Sie Radio Spot On und um 18 Uhr startet Radio Mora Vielfalt. Sie haben Laszlo Kesse gehört. Auf Wiederhören, bis zum nächsten Mal. 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

0: Es ist 11 Uhr.
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2: 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Es ist Montag und das bedeutet willkommen im Romani Ora Musikmontag. Mein Name ist Tina Nade und ich begrüße Sie wie gewohnt ganz herzlich direkt aus unserem Studio im Volksgruppenhaus hier in Oberwart. Ich hoffe, Sie hatten ein erholsames Wochenende und sind gut in den Tag gestartet. Gemeinsam begleite ich Sie durch den Vormittag bis 12 Uhr mit der besten Unterhaltung, vielen Informationen und natürlich großartiger Roma-Musik.

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Montag ist bei uns immer der Tag, an dem die Musik im Mittelpunkt steht. Wir garantieren Ihnen auch heute wieder die meiste und abwechslungsreichste Roma-Musik auf Radio Mora. Von traditionellen Klängen und wunderschönen Balladen hin bis zu modernen Rhythmen aus aller Welt. Und bevor wir gleich mit der nächsten Musikrunde weitermachen, ein kurzer Hinweis auf das, was Sie gleich erwartet. Nämlich kriegen Sie in wenigen Minuten wieder unsere zweisprachigen Volksgruppennachrichten zu hören, für Sie kompakt und auf den Punkt aufbereitet in deutscher Sprache und in Burgenland Romanes. 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
1: Sachs Multi. Anmeldung für mehrsprachigen Redewettbewerb ab sofort möglich. Schülerinnen und Schüler ab der 7. Schulstufe können sich bis zum 6. November über ihre Schule für den mehrsprachigen ORF-Redewettbewerb Sachs Multi anmelden. Gesucht werden junge Redetalente, die ihre Gedanken überzeugend in zwei Sprachen präsentieren. Eine davon ist Deutsch, die zweite Sprache ist frei wählbar. Für ihre Rede wählen die Teilnehmenden eines von 9 Themen, etwa Europa, Klima oder Medien, und wechseln im Vortrag mehrfach zwischen beiden Sprachen. Die besten Rednerinnen und Redner treten bei den Landesfinale, den sogenannten Speech-Offs, live vor Publikum, Jury und ORF-Kameras an. Die Landesfinale finden zwischen Februar und März in den jeweiligen ORF-Landesstudios statt. Die Siegerinnen und Sieger qualifizieren sich für das große Finale im Wiener Rathaus, wo sie mit einer neuen Rede antreten. Als Hauptpreis winkt eine Reise.
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Angenehmen Montag.

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1: 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Ich bedanke mich ganz herzlich bei Ihnen fürs Zuhören und fürs Dabeisein. Ich wünsche Ihnen noch eine wunderbare, feine Mittagspause, guten Appetit und natürlich weiterhin einen erfolgreichen Start in die neue Woche. Wir hören uns morgen ab 11 wieder zu einer frischen Ausgabe der Romaniora mit mir, Tina Nadei, hier aus dem Volksgruppenhaus in Oberwart auf Radio Moran. Amen, schönes Amen, Tag, Papa. Atende Vleha und bye bye. Thank you.

0: Es ist 12 Uhr.
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0: Es ist 16 Uhr.
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2: Prime zana Shurikiu.
3: Időjárás jelentés a Gius 4 Austriától.
4: Jetzt das Wetter von Gius 4 Austria.
5: Hallo von der Gius 4 Austria in Wien. Mein Name ist Livio Garofalo. Ganz im Süden gibt es immer wieder Wolken und es kann einzelne Regenschauer geben. Weiter im Norden überwiegt aber heute weiterhin sonniges und freundliches Wetter. Die Temperaturen liegen zwischen 21 und 24 Grad.
4: Wie sieht es morgen mit dem 22. September aus?
6: Hallo von der Gius 4 Austria in Wien. Mein Name ist Matthias Bieker. Nun zum Wetter für den Dienstag, den 22. September. Letzte Regenschauer aus der Nacht klingen in den Frühmorgenstunden ab. Sonne und Wolken wechseln einander ab, bis es ab dem Nachmittag überwiegend sonnig ist. Der Wind frischt weiterhin kräftig auf bei Tageshöchsttemperaturen um die 17 Grad.
4: Und wie geht es dann die restliche Woche bis Freitag weiter?
6: Weiter geht es mit dem Wetter bis Freitag, den 25. September. Der Mittwoch verläuft sonnig im Bezirk Oberpullendorf. Am Donnerstag gehen mit neuerlichem Störungseinfluss einige Regenschauer nieder. Der Freitag bringt wieder mehr Sonne. Die Tageshöchsttemperaturen liegen zwischen 19 Grad am Mittwoch und 22 Grad am Freitag. Damit gebe ich wieder zu euch zurück ins Studio.
4: Vielen Dank fürs Wetter und jetzt geht's weiter bei uns hier im Studio mit Radio Spot On. Viel Spaß!
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Hallo und herzlich willkommen, liebe Zuhörerinnen und Zuhörer, zur heutigen Sendung hier bei Radio Spot On. Und heute sprechen wir gemeinsam über das Auge, eines der komplexesten und leistungsfähigsten Organe des menschlichen Körpers. Unser Sehsinn bestimmt maßgeblich, wie wir die Welt wahrnehmen. Doch hinter jedem Bild, das wir sehen, steckt ein hochpräziser biologischer und physikalischer Prozess. Und in der heutigen Sendung geht es eben um den Aufbau unseres Auges, die Funktion des Sehens sowie um verschiedene Sehfehler und Erkrankungen, von Kurz- und Weitsichtigkeit bis hin zum grauen Star und Blindheit. 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Our sense of sight plays a pivotal role in how we perceive the world. Yet, behind every image we see lies a highly precise biological and physical process. This program explores the anatomy of the eye, the mechanics of vision, as well as various visual impairments and diseases, ranging from nearsightedness and farsightedness to cataracts and blindness. Also, ich würde sagen, es hört sich doch ziemlich spannend an. Ganz, ganz viele verschiedene Aspekte, die wir uns heute anschauen werden. Deshalb bleibt nur mehr eines zu sagen, nämlich seid gespannt, bleibt dran und Attention please. Und das sagt uns auch unser nächstes Lied, nämlich Attention von Charlie Puth.

So, also ich würde sagen, wir starten in unser heutiges spannendes Thema, nämlich das menschliche Auge, indem wir uns zuerst mal das Aufbau des menschlichen Auges genauer ansehen. Und wir merken gleich zu Beginn, dass das eigentlich ziemlich kompliziert ist und wie wir das eigentlich gar nicht mitbekommen, wie faszinierend unser Körper bzw. ja, unser Körper ist bzw. aufgebaut ist und wie viele Sachen da im Hintergrund eigentlich passieren, die wir im Alltag leben, eigentlich gar nicht bemerken. Aber genug geredet, jetzt starten wir mal rein. Also wie wir alle wissen, das menschliche Auge ist ein komplex aufgebautes Sinnesorgan, das vor allem darauf spezialisiert ist, Lichtreize aufzunehmen und dann in visuelle Informationen umzuwandeln. Sein Aufbau folgt dabei einem klar strukturierten System, bei dem mehrere Bestandteile eng zusammenarbeiten. Der erste Kontaktpunkt für Licht ist die Hornhaut. Sie ist transparent und schützt das Auge. Gleichzeitig sorgt sie bereits für die erste Brechung des einfallenden Lichts. Dahinter liegt die Pupille, eine Öffnung, die die Lichtmenge reguliert. Sie wird von der Iris umgeben, die durch Veränderung ihrer Größe steuert, wie viel Licht ins Auge gelangt. Hinter der Pupille befindet sich die Linse. Sie ist flexibel und kann ihre Form verändern, um das Licht je nach Entfernung eines Objekts unterschiedlich zu bündeln. Dieser Prozess wird als Akkommodation bezeichnet und ermöglicht so scharfes Sehen in der Nähe, sowohl auch von der Ferne. Das Licht wird anschließend durch den Glaskörper geleitet. Das ist eine gelartige Substanz, die das Innere des Auges ausfüllt und seine Form ebenfalls stabilisiert. Schließlich trifft das Licht auf die Netzhaut, die sich im inneren Teil des Auges befindet. Dort sitzen ganz spezielle Sinneszellen, die das Licht dann für uns in elektrische Signale umwandeln. Diese Signale werden zu guter Letzt über den Sehnerv an das Gehirn weitergeleitet, wo sie dann auch verarbeitet und zu einem Bild zusammengesetzt werden. Man sieht also, dass der Aufbau des Auges präzise aufeinander abgestimmt ist, damit aus den Lichtreizen eben ein klares und verständliches Bild der Umwelt für uns entstehen kann.

So, also wir haben uns jetzt schon den Aufbau des Auges angeschaut und als nächstes möchte ich darauf eingehen, wie Sehen denn eigentlich funktioniert. Weil obviously, wir müssen natürlich nicht nachdenken, um zu sehen, beziehungsweise wir kontrollieren das Sehen nicht, sondern wir wachen auf, machen die Augen auf und wir sehen. Und der Körper hat eben da ganz, ganz viele eigene, kleine, große Prozesse, die er da eben durchführt, dass wir eben sehen können. Sehen ist also ein mehrstufiger Prozess, bei dem physikalische Reize in biologische Signale umgewandelt und anschließend dann im Gehirn verarbeitet werden. Ausgangspunkt ist das Licht, das von Objekten reflektiert wird und ins Auge gelangt. Nachdem das Licht durch Hornhaut, Pupille und Linse gebündelt wurde, trifft es dann auf die Netzhaut. Dort befinden sich dann zwei Arten von Photorezeptoren, einmal die Stäbchen und einmal die Zapfen. Stäbchen sind vor allem für das Sehen bei schwachem Licht zuständig, während Zapfen für das Farbsehen und die Wahrnehmung von Details verantwortlich sind. Diese Sinneszellen wandeln das einfallende Licht in elektrische Impulse um. Dieser Vorgang wird auch als Transduktion bezeichnet. Die entstehenden Signale werden anschließend über mehrere Nervenzellschichten innerhalb der Netzhaut verarbeitet und verstärkt. Von dort aus gelangen die Informationen über den Sehnerv zum Gehirn, genauer gesagt in den visuellen Kortex im Hinterkopfbereich. Dort werden die Signale weiter analysiert und zu einem zusammenhängenden Bild verarbeitet. Aspekte wie Form, Bewegung, Farbe und Tiefe werden dabei integriert. Interessant ist auch, dass das Gehirn nicht einfach ein Foto der Umwelt erstellt, sondern es interpretiert diese Signale aktiv, ergänzt dann fehlende Informationen und gleicht sie mit Erfahrungen ab. Und dadurch entsteht eben ein Bild, das nicht nur auf aktuellen Reizen basiert, sondern eben auch auf bereits gespeichertem Wissen.

Also viele von euch kennen wahrscheinlich nicht den Begriff Myopie, aber sie kennen ganz bestimmt den Begriff Kurzsichtigkeit. Und das ist eigentlich mehr oder weniger dasselbe. Es ist eine der häufigsten Sehschwächen weltweit. Sie äußert sich dadurch, dass nahe Objekte scharf gesehen werden können, während entfernte Objekte unscharf erscheinen. Die Ursache liegt in der Geometrie des Auges oder in seiner Brechkraft. Bei kurzsichtigen Menschen ist der Augapfel meist etwas zu lang oder die Brechkraft von Hornhaut und Linse zu stark. Dadurch wird das einfallende Licht nicht genau auf der Netzhaut gebündelt, sondern bereits davor. Das Bild erreicht die Netzhaut somit unscharf. Diese Form der Fehlsichtigkeit entwickelt sich häufig bereits im Kindes- oder Jugendalter und kann sich im Laufe der Zeit verstärken. Neben genetischen Faktoren spielen auch Umweltbedingungen eine Rolle. Studien zeigen, dass viel Naharbeit, wie zum Beispiel Lesen oder Bildschirmnutzung, sowie wenig Aufenthalt im Freien mit einer höheren Wahrscheinlichkeit für Kurzsichtigkeit verbunden sind. Zur Korrektur werden in der Regel zerstreuende Linsen verwendet, etwa in Form von einer Brille oder von Kontaktlinsen. Sie sorgen dann nämlich dafür, dass das Licht genau so gebrochen wird, dass es eben wieder genau und korrekt auf die Netzhaut fokussiert wird. So zeigt sich also, Kurzsichtigkeit ist ziemlich weit verbreitet, aber gut korrigierbare Veränderungen der Sehfunktion, die auf einer Abweichung im optischen Aufbau des Auges beruht.

Und weil wir uns ja gerade die Kurzsichtigkeit, auch genannt Myopie, angeschaut haben, finde ich, sollten wir uns jetzt auch nochmal die Weitsichtigkeit, nämlich die Hyperopie, genauer ansehen. Sie ist nicht so häufig, beziehungsweise kommt nicht so häufig vor wie Kurzsichtigkeit, aber es gibt dennoch Personen, die damit zu kämpfen haben. Das ist ebenfalls eine Form der Fehlsichtigkeit, bei der aber hingegen zur Kurzsichtigkeit entfernte Objekte meist klarer gesehen werden als nahe Objekte. Also besonders beim Lesen oder bei Naharbeiten treten dadurch Schwierigkeiten auf. Die Ursache liegt ebenfalls im optischen Aufbau des Auges. Bei weitsichtigen Menschen ist der Augapfel häufig etwas zu kurz oder die Brechkraft von Hornhaut und Linse zu schwach. Dadurch wird das einfallende Licht nicht direkt auf der Netzhaut gebündelt, sondern erst dahinter. Das Gehirn muss diese Unschärfe teilweise ausgleichen, was vor allem bei nahen Objekten an seine Grenzen stößt. Jüngere Menschen können eine leichte Weitsichtigkeit oft noch gut kompensieren, da die Linse flexibel ist und ihre Brechkraft aktiv erhöhen kann. Dieser Mechanismus wird dann als Akkommodation bezeichnet. Mit zunehmendem Alter jedoch nimmt diese Fähigkeit ab, wodurch die Sehprobleme deutlicher werden. Zur Korrektur werden sogenannte Sammellinsen eingesetzt, die das Licht bereits vor dem Eintritt ins Auge stärker bündeln. Diese können als Brillen oder Kontaktlinsen getragen werden und verlagern den Brennpunkt wieder auf die Netzhaut. So zeigt sich also, Weitsichtigkeit ist eine ziemlich häufige Fehlsichtigkeit, die auf einer zu schwachen Bündelung des Lichts beruht und vor allem das Nahsehen betrifft, sich aber Gott sei Dank gut korrigieren lässt. Es betrifft vor allem ältere Menschen, die dann eben beim Zeitunglesen oder generell beim Lesen etwas Schwierigkeiten haben und dann natürlich die berühmte Lesebrille benötigen.

0: Es ist 17 Uhr.
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2: Prime zana shurikiu.
3: Időjárás jelentés a Gius 4 Austriától.
4: Jetzt das Wetter von Gius 4 Austria.
5: Hallo von der Gius 4 Austria in Wien. Mein Name ist Livio Garofalo. Ganz im Süden gibt es immer wieder Wolken und es kann einzelne Regenschauer geben. Weiter im Norden überwiegt aber heute weiterhin sonniges und freundliches Wetter. Die Temperaturen liegen zwischen 21 und 24 Grad.
4: Wie geht's dann mit dem Wetter morgen, Dienstag, den 22. September, weiter?
6: Hallo von der Gius 4 Austria in Wien. Mein Name ist Matthias Bieker. Nun zum Wetter für den Dienstag, den 22. September. Letzte Regenschauer aus der Nacht klingen in den Frühmorgenstunden ab. Sonne und Wolken wechseln einander ab, bis es ab dem Nachmittag überwiegend sonnig ist. Der Wind frischt weiterhin kräftig auf bei Tageshöchsttemperaturen um die 17 Grad.
4: Und wie geht es dann den Rest der Woche bis Freitag weiter?
6: Weiter geht es mit dem Wetter bis Freitag, den 25. September. Der Mittwoch verläuft sonnig im Bezirk Oberpullendorf. Am Donnerstag gehen mit neuerlichem Störungseinfluss einige Regenschauer nieder. Der Freitag bringt wieder mehr Sonne. Die Tageshöchsttemperaturen liegen zwischen 19 Grad am Mittwoch und 22 Grad am Freitag. Damit gebe ich wieder zu euch zurück ins Studio.
4: Vielen Dank fürs Wetter und jetzt geht's weiter bei uns hier im Studio mit Radio Sport On. Ich wünsche euch ganz viel Spaß.
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Hallo und herzlich willkommen, liebe Zuhörerinnen und Zuhörer, zur zweiten Hälfte der heutigen Sendung hier bei Radio Spot On. Ich freue mich riesig, dass ihr heute wieder mit dabei seid und ich habe auch ein ziemlich spannendes Thema für uns ausgesucht. Also letzte Woche haben wir ja schon über unsere Nase gesprochen, was ebenfalls sehr, sehr interessant war. Aber ich finde, das Auge legt noch ein bisschen mehr drauf, weil da gibt es so viele Prozesse und Erkrankungen, und Abläufe sozusagen in unserem Körper, die wir eigentlich gar nicht mitbekommen, aber das so faszinierend ist, dass wir das eben nicht mitbekommen. Und da zeigt sich eben, dass der Körper ein ziemliches Wunderwerk ist, würde ich mal sagen. Und aus dem Grund wollte ich heute mit euch über das Auge sprechen, weil manchmal unterschätzen wir es einfach. Deshalb haben wir uns in der ersten Hälfte der Sendung schon den Aufbau des menschlichen Auges näher angesehen. Wir haben uns damit beschäftigt, wie Sehen funktioniert, und wir haben auch die Unterschiede der Kurzsichtigkeit, die sogenannte Myopie, und der Weitsichtigkeit, Hyperopie, nahegelegt. Und ich würde sagen, wir starten gleich weiter und schauen uns eher mal so die Erkrankungen an, denn es gibt sehr viele Leute mit Sehschwächen oder Erkrankungen am Auge. Ich bin auch eine von denen, ich brauche nämlich auch Kontaktlinsen. Und eine Erkrankung, die es da eben gibt, ist die Farbenblindheit. Farbenblindheit bezeichnet eine Einschränkung der Farbwahrnehmung, bei der bestimmte Farben nicht oder auch nur schwer unterschieden werden können. In den meisten Fällen handelt es sich dabei nicht um eine vollständige Blindheit für Farben, sondern um eine teilweise Veränderung der Farbwahrnehmung. Ursache sind die sogenannten Zapfen in der Netzhaut. Diese Sinneszellen sind für das Farbsehen zuständig und reagieren auf unterschiedliche Wellenlängen des Lichts, typischerweise auf Rot, Grün und Blau. Bei Farbblindheit funktioniert ein oder mehrere dieser Zapfentypen nur eingeschränkt oder fehlen eben vollständig. Die häufigste Form ist die Rot-Grün-Schwäche. Dabei können rote und grüne Farbtone nur schwer unterschieden werden. Diese Form ist meist genetisch bedingt und wird häufiger bei Männern als bei Frauen beobachtet, da die entsprechenden Gene auf dem X-Chromosom liegen. Seltener sind andere Formen, etwa die Blau-Gelb-Schwäche oder eine vollständige Farbenblindheit, bei der nur Graustufen wahrgenommen werden. Diese Fälle sind jedoch deutlich seltener und oft stärker mit weiteren Sehbeeinträchtigungen verbunden. Im Alltag kann Farbenblindheit unterschiedliche Auswirkungen haben, zum Beispiel beim Erkennen von Signalen, Karten oder farblich koordinierten Informationen. Viele Betroffene entwickeln jedoch ihre eigenen Strategien, um diese Einschränkungen auszugleichen.

So, nachdem wir uns jetzt die Farbenblindheit genauer angeschaut haben, würde ich sagen, gehen wir noch mehr auf die Blindheit ein. Also, was ist das eigentlich? Blindheit bezeichnet eine starke Einschränkung oder den vollständigen Verlust unseres Sehvermögens. Dabei wird nicht nur zwischen vollständiger und teilweiser Blindheit unterschieden, sondern auch zwischen verschiedenen Graden der Sehbehinderung, je nachdem, wie viel visuelle Information noch verarbeitet werden kann. Die Ursachen für Blindheit sind vielfältig. Sie können genetisch bedingt sein, durch Krankheiten entstehen oder durch Verletzungen am Auge oder Sehnerv verursacht werden. Auch Erkrankungen der Netzhaut oder des Gehirns können dazu führen, dass visuelle Informationen nicht mehr korrekt verarbeitet werden. Auf physiologischer Ebene bedeutet Blindheit, dass die Weiterleitung oder Verarbeitung von Lichtinformationen gestört ist. Das kann entweder im Auge selbst passieren, etwa durch Schäden an der Netzhaut oder entlang der Nervenbahnen bis hin zum visuellen Kortex im Gehirn. Interessant ist, dass das Gehirn in vielen Fällen nicht vollständig abschaltet. Stattdessen werden eben andere Sinne, wie zum Beispiel Hören oder Tasten, oft stärker genutzt. Dieser Prozess wird als neuronale Anpassung oder Plastizität bezeichnet. Dadurch können blinde Menschen ihre Umwelt auf alternative Weise trotzdem noch immer sehr präzise wahrnehmen. Im Alltag führt Blindheit zu einer veränderten Art der Orientierung und Informationsverarbeitung. Technische Hilfsmittel wie Blindenstöcke, Braillestift oder digitale Assistenzsysteme unterstützen Gott sei Dank dabei, solche Barrieren zu reduzieren.

So, und nachdem wir jetzt die Farbenblindheit und die Blindheit uns angeschaut haben, würde ich gerne noch den Fokus auf eine andere Augenerkrankung legen, die ich besonders ganz, ganz spannend finde, nämlich den grauen Star, auch genannt Katarakt. Der graue Star, medizinisch Katarakt genannt, ist nämlich eine Augenerkrankung, bei der die natürliche Linse des Auges langsam eintrübt. Dadurch wird das einfallende Licht nicht mehr klar auf die Netzhaut weitergeleitet, sondern gestreut, was zu einem zunehmend verschwommenen Sehen führt. Die häufigste Ursache ist der Alterungsprozess. Mit zunehmendem Alter verändern sich die Proteine in der Linse, wodurch sie ihre Transparenz verliert. Dieser Prozess verläuft meist schleichend und betrifft häufig beide Augen, allerdings nicht immer gleich stark. Typische Symptome sind ein allgemeines milchiges oder unscharfes Sehen, erhöhte Lichtempfindlichkeit und eine verringerte Kontrastwahrnehmung. Viele Betroffene beschreiben auch, dass Farben blasser wirken oder ein gelblicher Schleier entsteht. Im frühen Stadium kann der graue Star die Sehfähigkeit nur leicht beeinträchtigen. Im Verlauf nimmt die Einschränkung jedoch zu, da immer weniger Licht ungehindert zur Netzhaut gelangt. Ohne Behandlung kann dies die Sehfähigkeit deutlich reduzieren. Die wichtigste und effektivste Behandlung ist ein chirurgischer Eingriff. Dabei wird dann die eingetrübte Linse entfernt und durch eine neue künstliche Linse ersetzt. Diese Operation gehört zu den häufigsten, aber auch zu den sichersten Eingriffen in der Augenheilkunde.

Also, ich schätze mal, dass viele von euch ebenfalls eine Brille oder Kontaktlinsen tragen. Also, ich gehöre auf jeden Fall zu den Kontaktlinsenträger. Ich habe nämlich circa mit 12 Jahren eine Brille bekommen. Es war so, ich wollte niemandem sagen, dass ich eigentlich gar nicht mehr gut sehe. Und ja, habe dann einfach so weitergemacht, obwohl ich wirklich fast nichts mehr gesehen habe. Und einmal bin ich dann mit meinem Papa vor dem Fernseher gesessen und er ist gerade ein Fußballspiel gelaufen. Und ich habe ihn so gefragt, wie viel steht's? Und er hat gesagt, da oben steht's eh. Und ich so dann einfach so, ah, okay, weil ich konnte es natürlich nicht lesen. Und er dann so, Sophie, wie viel steht's jetzt? Und ja, da ist er halt dann so drauf gekommen, oh mein Gott, die sieht ja gar nichts mehr. Und dann hat meine Mama Gott sei Dank einen Termin für den Augenarzt ausgemacht und ich habe wirklich gleich 4 Dioptrien bekommen. Das heißt, ich habe wirklich nichts mehr gesehen. Ich weiß nicht, wie ich das in der Schule noch gemacht habe. Also ich habe es ziemlich lange durchgehalten, sage ich jetzt mal. Genau, und zudem habe ich eine Brille und ich habe dann eigentlich ziemlich gleich auch angefangen, Kontaktlinsen zu tragen, weil es ist einfach viel praktischer, vor allem beim Sport. Genau, also schauen wir uns mal an, wofür wir Sehhilfen brauchen. Sehhilfen wie Brillen oder Kontaktlinsen dienen dazu, Fehlsichtigkeiten auszugleichen und das Licht so zu korrigieren, dass es wieder präzise auf der Netzhaut gebündelt wird. Sie greifen damit direkt in das optische System des Auges ein, ohne die Ursache der Sehschwäche selbst zu verändern. Brillen arbeiten mit geschliffenen Gläsern, sogenannten Linsen. Je nach Art der Fehlsichtigkeit kommen unterschiedliche Linsentypen zum Einsatz. Zerstreuungslinsen bei Kurzsichtigkeit und Sammellinsen bei Weitsichtigkeit. Diese verändern den Verlauf der Lichtstrahlen bereits vor dem Eintritt ins Auge und verschieben den Brennpunkt wieder auf die Netzhaut. Kontaktlinsen erfüllen denselben optischen Zweck, liegen jedoch direkt auf der Hornhaut. Dadurch bewegen sie sich mit dem Auge mit und ermöglichen ein größeres Sichtfeld oder ohne Rahmen im Blickfeld. Sie erfordern jedoch eine sorgfältige Hygiene und regelmäßige Pflege, um Reizungen oder Infektionen zu vermeiden. Neben der reinen Korrektur von Sehfehlern können Sehhilfen auch die visuelle Belastung reduzieren, etwa bei längerer Bildschirmarbeit oder beim Lesen. Sie unterstützen damit nicht nur die Schärfe des Sehens, sondern auch die Stabilität der Wahrnehmung im Alltag.

Ja, und damit, liebe Zuhörerinnen und Zuhörer, endet auch schon wieder unsere heutige Sendung hier bei Radio Spot On über das menschliche Auge und die Funktionsweise des Sehens. Wir haben gesehen, wie komplex das Zusammenspiel aus Auge, Nervensystem und Gehirn ist und wie viele Faktoren die Sehfähigkeit beeinflussen können. Gleichzeitig wird deutlich, dass viele Sehprobleme heute gut verstanden und in vielen Fällen auch gut behandelt oder korrigiert werden können. Ein genauer Blick auf das Auge zeigt letztlich auch, wie präzise unser Körper aufgebaut ist und wie entscheidend unser Sehsinn für die Wahrnehmung der Welt ist. 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We have seen just how complex the interplay between the eye, the nervous system, and the brain truly is, and how many factors can influence our visual acuity. At the same time, it becomes clear that many vision problems are now well understood and in many cases can be effectively treated or corrected. 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Tja, aber wie gesagt, das war's auch schon wieder für heute hier bei Radio Spot On. Es hat mir sehr viel Spaß gemacht und ich hoffe, auch ihr konntet viele neue Sachen lernen. Schaltet doch auch gerne das nächste Mal wieder ein und seid mit dabei, denn jeden Montag, Mittwoch und Donnerstag von 16 bis 18 Uhr heißt es Radio Spot On. Aber bis dahin, macht's gut und schönen herbstlichen Abend noch. Genießt noch die letzten Sonnenstrahlen. Tschüss!

0: Es ist 18 Uhr. 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
1: Also falls irgendjemand da draußen Erfahrung hat mit Aggressionstherapie.
2: Bei Hähnen?
1: Bei Hähnen, natürlich bei Hähnen. Oder selber Therapeut oder Therapeutin ist, bitteschön, wir machen gerne euch das Tor und die Tür auf zum Luzi. Vielleicht können Sie ja was machen. Also so Gesprächstherapie
2: ich
1: vielleicht.
2: Ich würde sagen, wir sind bei der Therapierichtung nicht festgelegt. Alles ist möglich.
1: Wurscht.
2: Gesprächstherapie, also, Aufstellung,
1: alles.
2: Hypnose.
1: Psychoanalyse.
2: Genau, wie sie meint. Also.
1: Wir bringen ihn gerne auch zu euch. Also wenn ihr irgendwo im ersten Bezirk da haben seid oder so.
2: Und dann fahren wir schnell wieder.
1: Ja.
2: Lass die Sau raus.
1: In diesem Podcast geht es um tierisch interessante Persönlichkeiten.
2: Aber auch um Menschen, die Schönheit der Natur und ein kleines Paradies namens Hofsonnenweide.
1: Wir berichten über unsere Erlebnisse am Lebenshof, plaudern über Themen, die uns gerade bewegen und laden spannende Menschen zum Gespräch. Herzlich willkommen bei Lass die Sau raus, dem Podcast vom Lebenshof Sonnenweide mit Elisabeth und Andreas Nussbaumer. Wir lassen heute wieder die Sau raus und euch bei der Huftür rein.
2: Ein bestens gelaunter Andreas, wie kommt's?
1: Zwei Kaffeetschi getrunken.
2: Ja, dann müssen wir schnell Podcast machen, weil die Wirkung lässt dann auch schnell wieder nach.
1: Stimmt. Elisabeth, wir haben geskippt.
2: Was heißt das?
1: Geskippt. Wir haben geskippt. Wir haben letzte Woche ausgelassen, ihr Lieben. Seid wahrscheinlich zu Hause gesessen und habt gewimmert und geweint,
2: ja,
1: weil die Podcast-Folge ausgeblieben ist. Ja, es war ein bisschen turbulent. Wir kommen gleich dazu, was sich alles getan hat. Und deswegen haben wir gesagt, wir schaffen es einfach die Woche nicht und überspringen eine Woche. Weißt, andere Podcasts machen Sommerpause oder spielen irgendwelche alten Folgen. Wir haben einfach nur eine Woche geskippt. Ich hoffe, ihr habt es uns verdient.
2: Kann es sein, dass du das Wort geskippt magst?
1: Ich mag es skippen, ja. Skip. I'm a scat man. Skip. Hat es einmal ein Lied gegeben, oder?
2: Ja, aber ich weiß nicht, ob der Text wirklich so gelautet hat.
1: Egal. Ja, was hat sich alles getan? Rosamunde Pilcher, war dir immer schon zu wenig romantisch? Bei Mission Impossible viel zu wenig Action? Und bei Dr. Doolittle viel zu wenige Tiere? Dann kommt jetzt deine Serie. Mit romantischen Tieren in Action. Nein! Romantik, Tiere und Action.
2: Oh yes!
1: Geschichten von Hof Sonnenweide. Authentisch, ehrlich und ungeschminkt. Jetzt nur in diesem Podcast. Geschichten vom Hof Sonnenweide. Schießen wir los. Also das, was kurzfristig mich ausgebremst hat, war die Tatsache, dass die Pumpe, ihr könnt euch erinnern, wir haben es in der letzten Episode erwähnt, die Wasserpumpe, das Herzstück unserer Wasserversorgung am Hof, hat kurzfristig vor zwei, drei Wochen Geist aufgegeben. Der Erich Sanz hat ihr wieder Leben eingehaucht, zum Glück, innerhalb von 24 Stunden allein. Die Operation währte nur kurz, oder die Lösung eigentlich. Weil sie hat letzte Woche dann wieder einen Geist aufgeben. Endgültig. Da kann aber der Erich nichts dafür, weil er hat gesagt, man müsste die Platine tauschen, damit es endgültig ist. Die hat er nur notdürftig repariert, aber es gibt den Ersatzteil nicht mehr. Kaputt.
2: Kaputt.
1: Kaputt.
2: Das heißt, neue Wasserpumpe.
1: Genau, und ich habe zwischendrin halt einfach so ein Bypass-System legen müssen, damit man die Wasserversorgung zumindest notdürftig herstellen. Das war mühsam, aber hat funktioniert grundsätzlich. Ja.
2: Für diejenigen, die es nicht wissen, so ganz kurz zusammengefasst, wir haben einen Hausbrunnen. Also wir sind schon ans öffentliche Wassernetz auch angeschlossen, aber für die Tiere braucht man ungefähr 1000 Liter pro Tag. Da haben wir einen Hausbrunnen und dessen Pumpe ist jetzt zum zweiten Mal und jetzt endgültig hat den Geist aufgegeben. Ja.
1: Hat dann die nachbestellt und mittlerweile schon montiert. Jetzt fehlen ein paar Ersatzteile, damit man es endgültig wieder instand setzen kann.
2: Hat er gelöst.
1: Ja. Hat er gelöst, der Andi.
2: Spannendes Thema.
1: Unglaublich spannendes Thema. Also für alle technikaffinen Menschen, ich kann auch gerne aufzählen, wie viel Wattleistung diese Pumpe hat und wie hoch die Literleistung ist.
2: Wen es interessiert, andreas.hof-sonnenweide.at oder 0676 649 6650.
1: Lisa, du verrätst hier meine kompletten Kontaktdaten.
2: Ja, meine stehen überall. Warum nicht deine auch? Auch du sollst zugespammt werden. Oder von technischen Anfragen zu unserer Wasserpumpe.
1: Von Technik-Nerds. Mhm, ganz genau.
2: Genau. Ja. Aber die wirklich wichtigen Dinge, was ist noch alles passiert?
1: Der Andi hat einen Albtraum.
2: Wieder so ein spannendes Thema. Erzähl.
1: Na, man sagt ja, wenn man in einem fremden Land wohnt und beginnt in der Fremdsprache zu träumen, dann ist man richtig angekommen.
2: Genau.
1: Ja, und ich habe letzte Woche oder vor zwei Wochen habe ich einen Albtraum gehabt, das war Next Level Shit.
2: Erzähl.
1: Ich habe geträumt von einem Schweinegeist. Oder von einem Geisterschwein, ich weiß nicht, wie man richtig sagt. Mhm. Und das war richtig spooky. Also so, dass es einfach an verschiedenen Orten plötzlich sich so materialisiert und auftaucht. Und das mit so einer Horrorfilm-Musik dazu. Oder Special Effects oder Töne, ich weiß nicht, wie sagt man dazu. So. Das war spooky, das war wirklich gänsehautmäßig. Also ich bin echt aufgewacht und habe gedacht,
2: aber was hat das jetzt für einen Zusammenhang, wie in der Fremdsprache träumen?
1: Naja, quasi, ich bin so sehr am Lebenshof jetzt verankert und die Tiere sind jetzt so weit auf dem Level mit mir quasi, dass ich nicht von Menschen träume, die spooky sind, sondern von Geisterschweinen.
2: Ah, okay.
1: Verstehst?
2: Ja. Aber bei den lieben Schweinleins, die wir da haben, da ist keines ein böses Geisterschwein.
1: Natürlich nicht.
2: Nein.
1: Nein.
2: Wird auch nie eins werden.
1: Gibt keine Geister.
2: Es gibt keine Geister. Das würde ich nicht sagen. Wer weiß, wer weiß.
1: Wer weiß. Na super. Also wenn dich meine Geschichten so langweilen, liebe Elisabeth, dann erzähl du doch unserer treuen Hörerinnenschaft, was hat sich so getan?
2: Es sind einige Tierchen wieder dazugekommen, also sehr überraschend. Ich glaube, vom Luzifer den Hahn haben wir ja schon erzählt.
1: Haben wir das? Richtig, ja, ja stimmt. Das haben dass wir ihn versucht haben zu bändigen.
2: Genau, Versuch kann man sagen,
1: fehlgeschlagen.
2: Fehlgeschlagen, ja. Also er hat jetzt den Hormonchip schon drinnen seit 3 Wochen. Es ist keine Besserung in Sicht.
1: Na, also aktuell ist... Ich habe gerade die Wasserpumpe eben aufgedreht beim Teich und er hat mich schon wieder verfolgt. Er hat dann nämlich so ein kleines Eckchen, wo er sich versteckt, unterm Baum. Und du siehst ihn nicht, wenn du reingehst, drehst ihm dann den Rücken zu und dann saust er daher.
2: Er macht es nämlich nur, wenn man ihm den Rücken zudreht. Das ist besonders nett an ihm.
1: Nicht. Der feige Hund, der, also Hahn.
2: Nicht von vorne, aber irgendwie, ja, er hat mir mittlerweile schon den Hals gebeckt. Das hat er am Anfang nicht gemacht, wenn man ihn nämlich dann geschnappt hat. Um ihn in den Stall zu bringen am Abend, dass ihm der Fuchs nicht frisst, hat er total brav ruhig gehalten. Das ist mit uns marschiert. Mittlerweile hat er gelernt zu becken und er hat mich beim Hals erwischt. Ja,
1: ja.
2: Gut ausgeschaut, so wie so ein Vampirbiss.
1: Der Luzi.
2: Der Luzi.
1: Mit dem werden wir noch viel Spaß haben.
2: Ja, aber die Emily und ich, ich weiß nicht, so komisch er ist, irgendwie mögen wir ihn trotzdem. Er kann ja nichts dafür.
1: Ja, genau.
2: Er verkriecht sich, er kommt dann irgendwann so am späten Vormittag, er ist ein Spätaufsteher, er kommt aus dem Stall raus, also wir machen die Tür gleich in der Früh auf und dann schaut er, dass er sich bei allen Hennen vorbeischleicht, weil vor denen fürchtet er sich. Die Hennen beachtet er überhaupt nicht, die interessiert ihm nicht, es interessieren ihm nur Menschen. Und dann verkriecht er sich eh in sein Eck im Gemüsegarten, da hat er ihm so sein Eck, aber wehe, du kommst ihm zu nahe. Ja, aber schauen wir mal, was haben wir, das ist ja 3 Wochen da oder 4 Wochen da. Vielleicht.
1: Also falls irgendjemand da draußen Erfahrung hat mit Aggressionstherapie.
2: Bei Hähnen?
1: Bei Hähnen, natürlich bei Hähnen. Oder selber Therapeut oder Therapeutin ist, bitteschön, wir machen gerne euch das Tor und die Tür auf zum Luzi. Vielleicht können Sie was machen. Also so Gesprächstherapie
2: ich
1: vielleicht.
2: Ich würde sagen, wir sind bei der Therapierichtung nicht festgelegt. Alles ist möglich.
1: Wurscht.
2: Gesprächstherapie, Aufstellung,
1: alles.
2: Hypnose.
1: Psychoanalyse.
2: Genau, wie sie meint. Also.
1: Wir bringen ihn gerne auch zu euch. Also wenn ihr irgendwo im ersten Bezirk da haben seid oder so.
2: Und dann fahren wir schnell wieder.
1: Ja. Sitzt man zu euch auf die Couch.
2: Nein, aber sonst sind einige Tierchen noch zu uns gekommen.
1: Ja, in der Tat. Mit wem fangen wir an?
2: fangen wir mit in der Reihenfolge an, wie sie gekommen sind.
1: Theo.
2: Der Theo.
1: Der Theobald. Oder Theodor. Also die Langform von Theo.
2: Wissen wir nicht. Er ist als Theo zu uns gekommen.
1: Theodor, Theobald.
2: Er kam aus dem Nachbarort. Kleines, dürres Krispindel von einem Usonschaf, 14 Jahre alt, gekürzte Hörnchen, ziemlich räudiges Fell und keine Zähne mehr. Hm. Also ein Bild von einem Schaf.
1: Also genau richtig für Hofsonnenweide.
2: Ja, der ist dort in der Herde, hat er sich nicht mehr so richtig wohlgefühlt und ist nicht dort nicht zurechtgekommen. Und jetzt haben zwei Damen ihn in ihre Obhut genommen und gebeten, ob man nicht auf Hofsonnenweide aufnehmen können. Und wir haben, wie wir das gehört haben, gesagt, ja, okay, das passt in unser Beuteschema. Der Theo kann bei uns einziehen. Und es klingt jetzt so richtig nach armen, alten Schaferl, ist aber überhaupt nicht. Also der Theo ist quicklebendig und ist eine kleine Nervensäge.
1: Ja, er hat einfach immer Hunger. Also er erinnert mich ein bisschen an einen Timmy. Der ist auch so ein dürres.
2: Timmy, genau.
1: Ja, und bei jeder Gelegenheit, wenn er uns erblickt, macht er... fordert Futter ein und so ein bisschen ist der Theo auch. Der macht halt den Miau, der macht
2: und zwar ziemlich laut. Also sobald er irgendwo einen Menschen nur in der Nähe wittert, fängt dieses Geschrei an. Und man muss echt aufpassen. Am Anfang war man so, also weil er eben so dünn ist, hat man das Gefühl, man muss ihn ständig füttern. Also so mit Schafkorn zusätzlich noch, weil mein Gras wächst mittlerweile nimmer mehr bei der Hitze und Dürre. Aber sie haben ja Heu immer zur Verfügung. Und in der Früh kriegen unsere Schafe immer... Also es sind 24 Schaferl, die kriegen immer einen Liter Schafkorn und einen Liter Mais, alles für alle zusammen. Und da hast du bisher versucht, dass du dem kleinen, dürren Kerlchen so Schafkorn noch extra gibst. Aber das tut ihm halt einfach nicht gut. Also gerade so eine schnelle Futterumstellung, das belastet den Organismus ganz, ganz enorm, vor allem so Kraftfutter, das er vorher halt überhaupt nicht gekriegt hat. Und deswegen muss man sehr aufpassen, dass man nicht zu schnell auffüttert.
1: Gratwanderung ein bisschen, ja. Er braucht definitiv Zusatzfutter, weil er wirklich sehr, sehr dünn ist. Man sieht jeden einzelnen Knochen an seinem Körper. Aber eben zu viel geht halt auch nicht.
2: Ja. Ein paar Tage, also er war sofort bei allen voll dabei, also hat es in die Herde integriert, als wäre er niemals weg gewesen, taucht er die anderen weg. Also wenn es ums Futter geht, der ist wirklich der kleinste, der fast der Maurice ist er ziemlich auf einer Wellenlänge. Der Maurice ist unser zweites Krispindel, der war auch von Anfang an gekürzte Hörnchen, total dünn. Oft Durchfall oder irgendwie Schnupfen oder ein bisschen Bauchweh. Und der Theo, die zwei gehören so in die gleiche Liga. Die zwei matchen sich immer, wer am schnellsten was zum Essen kriegt und zum Hemden kriegt. Also es ist echt lustig. Ja, aber wir freuen uns auf jeden Fall, dass er da ist, der kleine Kerl.
1: Ich habe jetzt parallel nur versucht, während du erzählt hast, für unsere deutschen Hörerinnen und Hörer, das Wort Krispindel auszudeutschen. Wie kann man Krispindel übersetzen? Ein dürres Gerippe oder so, oder?
2: Ja, also...
1: Sehr dünn.
2: Sehr, sehr dünn, genau.
1: Also ein schönes Wort, Krispindel.
2: Ja, keine Ahnung, vielleicht kommt man sehr von Spinnen her.
1: Spinnen. Kann sein, ja, die also dünn sind, dünne Beinchen haben.
2: Nein, nicht von Spinne, sondern von Spinnrad und Spindel. Das habe ich jetzt gemeint.
1: Okay.
2: Das könnte sein. Wir werden das einmal hinterfragen.
1: Habt ihr wieder was gelernt?
2: Ja, wer weiß, stimmt's. Krispindel. Das war jetzt gerade nur
1: aber ich habe ein neues Wort gelernt, Krispindel.
2: Ja, und dann ist noch ein neues Tierchen zu uns gekommen, aber ich würde sagen, vorher machen wir noch ein bisschen Werbung, oder? Machen wir es ein bisschen spannender.
1: Immer.
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4: Ich bin die Amöbe Eduard. Die meiste Zeit ist mir nur fad. In der Ursuppe schwimm ich herum. Schön langsam wird mir das zu dumm. Ich fühl mich hier komplett verloren, hab weder Nase, Mund noch Ohren. Kann nichts riechen und nichts schmecken und mir auch keinen Podcast checken. Lass die Sau raus, soll sehr super sein, dass ich den nicht hören kann, interessiert hier echt kein Schwein. Drum trete ich jetzt in Aktion und starte hier die Evolution. Mir egal, was ich bald bin, jede Spezies ist ein Gewinn. Doch eines hab ich mir geschworen, irgendwas mit großen Ohren.
1: Neueste Studien der Hofsonnenweide University belegen eindeutig, dass die Evolution mit der unglücklichen Amöbe Eduard begonnen hat. Und zwar nur deshalb, weil sie den Podcast Lass die Sau raus nicht hören konnte. Eduard hätte den Podcast sicher bewertet, wenn er Hände oder Finger gehabt hätte. Darum, lasst uns in Gedenken an Eduard den Podcast abonnieren, rezensieren und bewerten. Eduard, wir sagen Dankeschön.
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1: Naja, wenn wir es schon spannend machen, machen wir es richtig spannend, oder? Dann erzählen wir jetzt noch nicht, welches zusätzliche neue Tierchen zu uns gekommen ist, sondern wir haben geskippt.
2: Skip.
1: Wir waren einen Tag, waren auf Urlaub. Und zwar richtig.
2: Ja, wir haben von der Emily zu Weihnachten bekommen eine Fahrt mit dem Twin Cityliner nach Bratislava. Und das haben wir jetzt ausgenutzt. Das
1: ist ein Katamaran, also ein Passagierschiff, ein Katamaran, der von Zentrum Wien, was ist das, der Schwedenplatz, oder?
2: Mhm.
1: Schwedenplatz, Zentrum Wien bis ins Zentrum von Bratislava über die Donau fährt. Das ist zuerst Donaukanal, dann Donau und direkt ins Zentrum von Bratislava.
2: Also es ist total nett. Es ist schon touristisch natürlich, aber das ist, auch wenn man in Wien einmal gewohnt hat, das ist irgendwie schon schön, die Stadt aus Touristenaugen
1: mit anderen Augen zu sehen. Ja, voll.
2: Und wie schön das ist. Und man fährt 90 Minuten und man muss einen Platz reservieren. Also eigentlich wären wir drinnen gesessen und dann sind wir zum Glück draufgekommen, weil das ist irgendwie nicht so prickelnd, dass es Außensitze gibt. Also man kann auch draußen sitzen, das kann man nicht reservieren. Und dann sind wir, es war wunderschönes Wetter, es war ziemlich heiß. Dann sind wir draußen gesessen, die ganze Fahrt. Es ist wirklich nett. Also wer mal so ein Ausflüglein machen möchte, können wir sehr, sehr empfehlen. Und in Bratislava waren wir eigentlich auch das erste Mal richtig. Sonst eher nur so durchgefahren einmal oder so ganz kurz. Flughafen damals noch wie Ryanair von Bratislava gestartet ist, aber da siehst du ja die Stadt auch nicht. Ja, es ist wirklich eine schöne Stadt und auch trotz der Hitze war es voll nett. Sie haben überall so Bögen aufgestellt, wo so Wasserduschen rauskommen, so ganz, ganz hauchfeine Wasser.
1: Sprühnebel.
2: Sprühnebel, genau. Total nett und ja.
1: Es war insofern einfach sehr urlaubig für uns, weil unsere Tendenz ist ja immer, uns so schnell wie möglich wieder zurück zu Hofsonnenweide zu begeben. Das heißt, wenn wir im Auto dort gewesen wären, hätten wir wahrscheinlich nach 3-4 Stunden gesagt, jetzt haben wir hier alles gesehen, können wir eigentlich wieder zurückfahren. Am Lebenshof hatten ja viele Tiere. Und dadurch, dass wir ja die Sitzplätze reserviert und gebucht haben, also da musst du den Platz reservieren, war klar, wir können nicht nach Hause fahren vor 18 Uhr. Punkt.
2: Genau, das Schifferl zurück.
1: Genau, deswegen waren wir gezwungen, dort die Zeit zu verbringen. Das war halt einfach super.
2: Ja, wir sind eigentlich nur herumgeschlendert, haben uns ein Kaffeeschal geholt, herumgeschlendert, haben uns eine Limonade
1: sensationelles geholt. Veganes Pistazieneis gegessen.
2: Das war wirklich eins der besten Pistazieneise.
1: Eise?
2: Ever.
1: Eisimeisis.
2: Mehr als alles Eisimeisis. Ja, also Eis dürfte sowas in Bratislava recht gut gehen. Also,
1: jedes dritte Ladenlokal war Eisgeschäft.
2: Aber so ein richtig schönes, also wirklich schön gestaltet mit ganz spannenden Eissorten und nicht unwesentlich viel veganen Sorten. Mhm. Also das war schon sehr cool. Und auch von den Lokalen her, also Bratislava ist halt schon sehr, sehr, wie man altösterreichisch hat ja mal zusammengehört, schon sehr geprägt auch von Schnitzel und Stelze und alles, was dazugehört. Aber es gibt auch durchaus vegane Optionen. War jetzt nicht, es gibt ein paar rein vegane Lokale, wie wir raufgegangen sind zur Burg, haben wir die gesehen. Aber in den hipperen Lokalen hast du überall ja die veganen Optionen. Klar, wenn draußen steht traditionelles Essen, dann wird es nicht so sein. Aber sonst, ja, nicht übel. Und wie gesagt, beim Eis war es wirklich sensationell. Und Hafermilch und so gibt es sowieso überall. Also das gibt es in jedem Lokal, das ist gar keine Frage. Und voll schöne Kaffeehäuser.
1: Das stimmt, genau, so wie in Wien ist Sacher oder Demel, also
2: ja,
1: so ganz.
2: Schöne Traditionscafés, also wo man gern reinschaut und auch so bis ich die Nase reinsteckt. Ja.
1: Also ein schöner Urlaub.
2: War
1: gebüselt haben wir im Schlosspark.
2: Genau.
1: Also waren.
2: Ja, das war nach dem Patentag. Also ja, die Patentage, die sind schon immer für uns sehr, sehr fordernd. Wir lieben sie. Das ist einfach viele Leute, die wir mögen, die unser Mindset teilen und gute Gespräche. Aber es ist schon so, es fängt halt für uns um 5 in der Früh an. und endet dann um 7, 8, 9 am Abend, wenn wir halt, bis wir alles weggeräumt haben und Tiere versorgt und so weiter. Das heißt, das ist anstrengend. Und da sind wir dann schon müde gewesen. Und dann sind wir rauf zum Schloss. Also beim Raufgehen, ich bin so müde. Im Schlosspark haben wir uns dann einen schönen Baum gesucht und haben sie drunter gelegt und haben geschlafen. War fein.
1: Tja.
2: Und wie wir dort gelegen sind, sind dann innerhalb kürzester Zeit auch aber andere Leute unter den Bäumen gelegen. Also waren wir so Trendsetter.
1: Schon.
2: Ja, aber dann schon relativ
1: Urban,
2: am Schluss.
1: Urban Sleeping. Ja, es wird sicher jetzt demnächst der Trend, den wir jetzt ausgelöst haben.
2: Trend, genau.
1: Urban Sleeping.
2: Ja, klingt gut, oder?
1: Ja. Verdienen wir zwar kein Geld damit, aber wir haben den Trend gesettet.
2: Und das hat ja, dieser Ausflug hat ja auch was damit zu tun mit unserem zweiten neuen Tierchen.
1: Eigentlich richtig. Dritt,
2: eins haben wir noch. Müssen wir noch, dürfen vergessen, steht gar nicht.
1: Richtig, stimmt, ja. Steht nicht auf der Liste. Hat so, er vergessen, also, Andi, es sind so viele momentan.
2: Und zwar, so eine Stunde bevor unser Schifferl zurückgegangen ist, kam der Anruf, ja, hallo, ganz, ganz dringend, mein Pfleger ist gestorben und ist verunglückt und ich muss alle Tiere jetzt hergeben und ganz wichtig ist eine Ziege. Das war mal so ein bisschen verwirrender Anruf, hat sich dann im ersten Moment nicht so ganz geklärt. Und die erste Intention war zu sagen, es tut mir leid, wir können keine Ziege mehr nehmen. Wir haben jetzt gerade 4 Ziegen aufgenommen. Die Vanessa mit den 3 Kleinen, für die es eben nicht einmal noch für alle Tiere Patenschaften gibt. Und das ist halt so, wo wir halt auch immer sagen, wir schauen immer drauf, dass wir die Tiere, die wir aufnehmen, auch wirklich finanzieren können. Und dann haben wir ja, da ist momentan halt nicht so ganz der Fall. Ja, dann habe ich aufgelegt, gesagt, nein, es tut mir leid und geht halt nicht. Und dann sitzt der Andi neben mir und wir schauen uns an, naja, Ziege alleine, Pfleger gestorben, das klingt jetzt nicht nach lustiger Geschichte. Die Frau hat auch nicht verwirrt, sondern durch den Wind gelungen. Also hat sie ja gesagt, sie ist gerade total durch den Wind und sie ist gerade nicht ganz bei sich. Und dann habe ich 5 Minuten später angerufen und habe gesagt, okay, wir nehmen die Ziege. Und die hat sich dann total gefreut. Das hat sie dann ein bisschen aufgeklärt. Das ist in Stegersbach im Südburgenland. War das einmal früher eine Auffangstation für Wildtiere. Und wie es halt ist, wenn man sich um Tiere kümmert, kommen dann nicht nur Wildtiere, sondern irgendwann sind dann auch jede Menge andere Tiere. Es waren dann auch 3 Pferde und Schweine und eben Wildtiere, die man nicht mehr auswildern konnte. Und unter anderem auch die Ziege, der Hirschkuh. Und für die meisten anderen hat sie relativ schnell Plätze gefunden. Aber die Ziege, eben, die alleine war, da hat ja, das war ja halt ganz wichtig, dass die dann nicht alleine steht mit den Pferden und so. Ja. Und dann kam die Fanny zu uns. Also ja, ich glaube 2 Tage später haben wir gesagt, okay, das muss schnell gehen. Und sie hat dann gleich einmal den Transporter organisiert und so kam sie zu uns. Eine schneeweiße Ziege. Also der Ursprungsname war Snowflake. Das hat uns jetzt nicht so gut gefallen.
1: Passt jetzt nicht so zum Lebenshof Sonnenweide.
2: Ja, also wir, ja. Also wir haben dann auch so ein paar Mal versucht zum Rufen, haben festgestellt, sie ist nämlich schon 9 Jahre alt. Also wir wollen jetzt kein Tier umbenennen, was einen Namen gewohnt ist. Das ist eh klar. Aber sie hat jetzt auf Snowflake nicht wirklich reagiert. Dann haben wir gesagt, okay, gut, dann können wir einen anderen Namen für sie wählen. Diesmal war die Emily wieder mal dran. Und sie hat gesagt, ihr fällt zu ihr der Name Fanny ein.
1: Fanny ist super.
2: Und Fanny ist total super. Und sie ist ja unglaublich lieb. Also sie ist schon zutraulich, aber jetzt noch auf Distanz zu uns. Also mit den anderen Ziegen war es wie immer überhaupt kein Problem. Und interessanterweise unsere 2 Südburgenländerinnen, die Irmi und die Hani, die eigentlich so richtige Rühr-mich-nicht-an-Ziegen sind, die sind scheu und wollen mit Menschen nicht viel zu tun haben. Und auch mit anderen Ziegen, das sind so die Ticken, die ersten
1: Ziegen
2: kommen sind, wenn neue Ziegen kommen, die man ein bisschen herumstehen kann. Und vor allem die Irmi. Und die ist aber zur Snowflake Fanny gelaufen und ich habe mir gedacht, oh je, jetzt gibt es Rauferei, aber gar nichts. Die war total interessiert an ihr.
1: Aber ist eigentlich ja nachvollziehbar, weil die kommen ja aus dem Südburgenland.
2: Stimmt.
1: Die hat wahrscheinlich gesagt, hey, sieh was, ich bin ja aus dem Südburgenland.
2: Wie schaut es aus da
1: momentan? Wie schaut es aus da?
2: Ja, total nett. Ja, nein, also die Integration wieder super funktioniert. Sie ist jetzt noch ein bisschen für sich, aber das dauert wie bei uns, also bis sie dann Freundschaften schließen. Mhm. Aber sie wird weder angegriffen noch weggejagt vom Futter. Also sie ist gut dabei und die Freundinnen und Freunde, die wird sie jetzt suchen, so wie es für sie passt in ihrem Tempo. Ja, herzlich willkommen, kleine Fanny. Und auch für die Fanny haben wir noch keine Patenschaften. Ja.
1: Da müssen wir gleich Werbung machen.
2: Müssen wir gleich noch ein bisschen Werbung machen. Und dann gibt es das dritte Tierchen.
1: Bleiben Sie dran.
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1: So, nach dieser Werbung hören uns die Menschen jetzt alle gar nicht zu, weil sie wie die Verrückten in ihre Laptop-Tastaturen hineinklopfen.
2: Aufs Handy, die meisten sagen wahrscheinlich am Handy.
1: Verstehe. Na ja, dann klopfen sie ins Handy-Tastatur, um gleich eine Patenschaft abzuschließen.
2: Für die Fanny und für den Theo. Auch und für den Theo könnten wir Patenschaften brauchen.
1: Ja, genau.
2: Und auch für den Finn und für den Tom und für die Vanessa und für den Olaf.
1: Das heißt, wir machen jetzt einfach eine ganz lange Pause, 5 Minuten Stille. Währenddessen, nein, also es gibt da auch diese Stopp- oder Pause-Taste.
2: Wobei, der Fairness-Album muss dazu sagen, der Olaf, einer unserer kleinen Ziegenbuben, der hat Paten, aber der Tom, der Finn und die Vanessa.
6: Noch keine Paten und der Theodor und sogar die Fanny.
2: Genau.
1: Nehmen Sie sich ein Herz.
2: Aber wartet noch kurz, es kommt noch ein
1: Tierchen. Also stimmt, es kommt ja noch ein Tierchen. Machen wir Trommelwirbel.
2: Mach Trommelwirbel.
1: Bum.
2: Das ist das Schurchblattler werden.
1: Mhm. Bin ich ja auch eigentlich.
2: Echt?
1: Ja. Als Geheimagent lernt man das. Mhm. Damit man quasi so unterwandern kann.
2: Wir haben bis jetzt, glaube ich, erfolgreich vermieden zu sagen, dass du eigentlich Geheimagent bist, oder? Jetzt hast du das Geheimnis gelüftet.
1: Stimmt.
2: Ob das Blitzdings von
1: ja, aber, weißt du,
2: auch nein, funktioniert das, über den Podcast?
1: Das ist irgendwann einmal hat man diesen Status, ist ja klar, in Casino Royale, ne? Der James Bond, dass er im Hotel eincheckt und seine Partnerin checkt mit dem Decknamen ein und will auch ihn mit dem Decknamen einchecken und er sagt James Bond.
2: Ach so?
1: Ja. Der ist quasi schon so cool, so drüber, dass er sich gar nicht mehr tarnen muss.
2: Naja, dann.
1: Also ist bei mir.
2: Name ist Andi.
1: Andi. Name Nussbaumer. Ist Nussbaumer. Andi Nussbaumer.
2: Andreas klingt vielleicht besser als Andi. Andi verniedlicht es ein bisschen. Andreas gibt dem Ganzen mehr Würde.
1: Ich verstehe.
2: Ja. Ja, das neue Tierchen ist seit Montag bei uns. Und zwar eine zweite Emi. Ja.
1: Aber kein Lama.
2: Kein Lama, sondern eine Putte. Aus Oberösterreich, diesmal sehr, sehr weit gereist. Besitzerin hat angerufen und gesagt, ja, ich habe zwei gerettete Puten gehabt, 4 Jahre alt und die Gefährtin ist jetzt gestorben und jetzt ist ihr Liebling alleine und sie sucht ganz, ganz dringend einen Platz, wo sie in einer Herde leben kann, weil sie sucht die Gefährtin und sie ist jetzt eben komplett alleinig. Ja, und wir haben wir schon mal erwähnt, dass wir Puten schon sehr, sehr, sehr gerne haben.
1: Und eigentlich auch erst vor kurzem 2 dazu bekommen haben.
2: Ja, in Bruno und die Tilda, für die es übrigens auch noch keine Patenschaften gibt.
1: Ja, Sakrament.
2: Ja.
1: Jetzt wird es aber langsam. ÖH.
2: Genau. Momentan könnte man schon wieder ein paar Patenschaften brauchen. Haben wir das schon erwähnt?
1: Ich muss ich kurz unterbrechen. Was wir bitte noch nicht erwähnt haben, ist, wir könnten momentan ein paar Patenschaften brauchen.
2: Genau. So.
1: Sehr subtil.
2: Ja, es war eigentlich vom Herzen, die Dame hat ja total lieb gelungen. Also war mir gleich sehr sympathisch, hat gesagt, sie kommt jetzt, sie fährt jetzt einen Tag auf Urlaub oder zwei Tage fährt sie weg, da bittet sie den Nachbarn, dass sie es füttern kann und dann könnte sie es bringen. Und ich habe mir dann gedacht, okay, also bevor sie jetzt den Nachbarn anbietet und diesen noch allein nicht erwachen, das hat so gelungen, als wäre das sehr wichtig, also wenn du es magst, kannst du es gleich bringen. Ich sprich noch schnell mit der Emily und mit Andi ab, rufe die in 5 Minuten zurück, bin runtergegangen zu Emily und Andi. Und Andi hat gesagt, naja, gibt es eine Frage, oder? Ob es jemand? Habe die Emily gefragt, ob es okay ist. Emily ist sowieso der allergrößte Putten-Fan. Ja, und jetzt haben wir die Emi bei uns. Also sie ist am selben Tag noch zu uns gekommen und schaut eigentlich für 4-jährige Mastputte sehr, sehr gut aus. Mhm. Die Gefährtin ist gestorben, halt, weil halt Mastputten, haben wir eh schon öfter erwähnt, mit den Beinen Probleme kriegen, weil sie einfach zu schwer wären. Aber bei ihr, also man würde die 4 Jahre nicht ansehen. Also sie hat noch relativ dünne Beine. Also gerade mit der Clara hat sie ein bisschen herumgekeppelt. Das ist auch ein sehr streitbarer Geist, aber es hat sich schnell beruhigt. Also es ist alles okay. Und ja, jetzt ist sie mit ihnen schon draußen. Also wir haben nicht einmal so Eingewöhnung gemacht in der Scheune, wie wir das normalerweise machen. Weil da war irgendwie klar, das passt. Und das trennt sie seit Dienstag eigentlich schon herum mit den anderen im Hof und auf der Wiese. Und ja, alles happy peppy.
1: Herzlich willkommen, Amy.
2: Genau. Und auch sie findet sie schon auf der Homepage. Und
1: falls sie zufälligerweise eine Patenschaft abschließen genau wollen für
2: ja, das waren unsere Tierchen.
1: Ja, aber Stichwort Amy. Wir haben ja nicht nur eine Putte Amy jetzt, sondern es gibt ja auch ein Lama namens Amy. Da gibt es ein bisschen was zu erzählen.
2: Genau, also wer Pate Patin bei uns ist oder schon mal zu Besuch war, wir haben ja ein Lama, das humpelt sehr, sehr stark. Das ist die Amy. Die Kira ist ihre Mama, das war eine ehemalige Zuchtstute und die Amy ist ihre Tochter. Kira ist 17 Jahre, Amy ist jetzt 15 Jahre alt und die Amy hat seit angeblich gleich nach der Geburt oder sogar während der Geburt hat sie sich das Knie gebrochen. Mehrfach wahrscheinlich sogar. Das Knie ist nicht das, was man vermutet, sondern das ist oben, also wo bei der Hüfte sozusagen. Also es schaut für uns aus, als wäre es die Hüfte. Deswegen hat sie immer einen schiefen Gang gehabt. Ist aber damit super zurechtkommen. Also sie hat einfach, wie ein Mensch mit einer Behinderung, der das von Beginn an hat, das ist einfach so. Ist mit allen anderen herumgerannt. Aber man hat es schon gemerkt, je älter sie wird, desto schiefer wird der ganze Gang. Also es ist auch wie beim Menschen, es wird mit dem Alter jetzt nicht besser. Ja, und wir haben immer irgendwie so gehofft, dass es dann irgendwann sehr eindeutig sein wird, wo man sagt, okay, jetzt kann man ja nicht mehr helfen.
1: Und was wir ja mehrfach versucht haben zu tun, wir haben verschiedene Tierärzte da gehabt, wir haben Chiropraktiker da gehabt, die konnten alle mehr oder weniger ein bisschen was helfen, aber
2: Symptome lindern. Du kriegst das jetzt nicht weg. Also sie hat auch keine Schmerzen gehabt, das muss man dazu sagen, das ist wichtig, das haben wir ausgetestet mit verschiedensten Schmerzmitteln, ob es da besser wird. Also sie hatte keine Schmerzen. Es hat halt für uns nicht schön ausgeschaut, wie sie daher wackelt. Und ja, und das war dann Frühstück, gibt es bei den Lamas immer eine Portion Müsli. Wir sind 6 Schüsseln serviert kriegen, wir haben ja 6 Lamas. Und ich mache das immer gleich in der Früh und sehe, oje, die Amy ist nicht da. Wir haben ja so einen Hügel an Bewaldeten und die Lamas sind sehr, sehr gern oben auf dem Hügel, das ist schattig. Und da ist die Amy ohne weiteres mit draufgekommen.
1: Ja, ist relativ steil. Also das
2: genau,
1: sind so
2: sehr bewaldet.
1: Ziemlich bewaldet, so gute 25 Meter Höhenunterschied.
2: Ja, also wie eine Böschung, einfach eine schnelle Böschung, kann man sagen. Ja, und sie war nicht da. Und ich bin halt dann gleich herumgerannt, habe sie gesucht, habe sie im ersten Moment nicht gefunden. Da habe ich Andi gebeten, gleich rauszukommen. Der hat sie dann gefunden. Und zwar hat sie in dem Wald verfangen zwischen den Bäumen, beim Runtergehen offenbar. Und dann haben wir erst gedacht, also dann habe ich es gesehen.
1: Ich habe sie das erste gesehen und haben mir gedacht, das war's. Also jetzt hat die Entfernung so ausgeschaut, dass wäre sie dort verendet, sogar schon. Also sie hat sich ja gar nicht gerührt. Erst wie direkt bei ihr war, hat sie den Kopf dann gehoben und hat mich angeschaut mit ihren großen schwarzen Kohleaugen. Aber es hat nicht gut ausgeschaut. Also sie hat sie so richtig schön eingekeilt. Und wir haben sie dann mit erheblichem Kraftaufwand und gemeinsam im Zusammenarbeiten haben wir sie da rausgefädelt. Ich habe die Säge dann mal geholt und habe einfach so die Äste, die sie teilweise behindert haben, habe ich weggeschnitten. Und dann haben wir sie eigentlich von dort wieder rausbuxieren können.
2: Dann ist sie runtergegangen, hat sie im Flachen einmal hingelegt und wir haben halt Wasser gebracht und was zum Fressen. Und siehe da, sie trinkt, sie frisst und tut, das wäre nichts. Und dann ist sie aufgestanden, den Unterstand gehumpelt. Der ist im Flachen. Also es ist auf dieser Lama-Wiese, die ist eigentlich komplett flach, aber es gibt eben auch diese Böschung. Und das war also Andi und ich waren eigentlich komplett fertig. Emily ist da gerade gekommen, weil du siehst sie dort und du weißt nicht, was du machen sollst. Also es ist so, euthanasieren, geht's noch, kann sie gehen? Also sie ist dann eben aufgestanden, ganz verwoggelt, ist halt in Unterstand, hat sie dort hingelegt, hat aber dann total munter ausgeschaut. Dann haben wir auch gesagt, na gut, ja, also sie muss sie jetzt erholen und wieder da fangen und sie wird schon im Unterstand bleiben.
1: Beziehungsweise nicht mehr normal den Fehler machen, genau, diesen Hügel zu erklimmen.
2: Ja, das war ein Denkfehler unsererseits, weil
1: am nächsten Tag war sie wieder nicht zum Frühstück da.
2: Genau das gleiche nochmal passiert.
1: Also an einer anderen Stelle, klarerweise. Ja. Aber sie hat sie wieder im Wald verfangen, zwischen Bäumen.
2: Ja, gleiches Spiel nochmal. Andi und ich mit Tränen in den Augen befreist das Lama daraus, weil sie ist nicht schön. Also die ist ja schwer. Also sie hat über 100 Kilo. Die Bäume stehen dort sehr eng. Das sind sehr dünne Bäume, nicht so ganz dicke, sondern so dünnes Geastwerk. Also es ist wirklich schwierig, sie da raus zu bringen, ohne ihr weh zu tun. Ja, da hat es Schmerzen gehabt, das hat man gesehen. Also sie hat dann auch gejammert. Lamas jammern normalerweise nicht. Aber du musst es irgendwie raus. Ja. Aber dann gleiches Spiel von selber. Sie ist von selber wieder quasi Richtung Unterstand gewackelt und dann haben wir gesagt, okay, wir sperren sie ein, dass sie da drinnen bleibt. Also wir bauen ihr so ein Paddock, dass sie da im Flachen bleibt, da ist sie auszuckt. Also das hat sie gar nicht ausgehalten. Über Nacht hat sie es gefallen lassen, aber untertags wollte sie unbedingt zu den anderen Lamas.
1: Tja, und dann ist guter Rat teuer, weil du weißt, wenn du sie zu den anderen lässt, hast du das Spiel normal. Aller guten Dinge sind drei, wie man so schön sagt.
2: Ja.
1: Und da war schon klar, wenn sie das noch ein, zweimal passiert, dann findet man sie in der Früh wirklich tot, weil sie sich einfach deppert verfangen hat.
2: Ja.
1: Und wenn die Nacht lang Kopf über da unten liegt, dann ist es nicht gesund. Mhm.
2: Also es ist wirklich, also wir haben eigentlich schon eher ein bisschen abgeschlossen gehabt. Also wir haben gesagt, okay, jetzt müssen wir die Tierärztin holen zum Euthanasieren. Aber es ist voll schwierig, weil wenn sie die anschaut und wenn du siehst, wie sie frisst und trinkt und das geht nicht. Also sie normalerweise, der Emily hat gesprochen, die ist jetzt seit 1,5 Jahren bei uns, die hat das jetzt schon ein bisschen miterlebt. Bei uns war es bis jetzt immer, außer ein einziges Mal, sehr klar, wenn es soweit ist. Aber manchmal ist es halt einfach so, dass, ja, du weißt es nicht, was sie da sagen. Es hat sie dann irgendwie, wir haben sie dann am Pferdeberg gebracht, das war so die erste Station, das sind die Lamas auch gerne. Der Pferdeberg, das klingt jetzt so, das ist ein flacherer Hügel mit dicken Bäumen, die weit auseinanderstehen. Also da hat sie es auch geschafft, drauf zu humpeln. Da kann sie, da handelt sie sich dann einen Zaun entlang wieder runter, da lehnt sie sich an, da kann sie sich nicht verfangen. Dann haben wir erst gesagt, okay, wir lassen sie dort auf dem Pferdeberg mit den anderen Lamas, damit sie nicht alleine ist. Und das war schon mal eine Idee besser. Und dann, am Patenschaftstag, war es so, dass wir aufgemacht haben zu unserer großen Teichwiese, wo die Lamas grundsätzlich auch ganz gern sind, wo die Nandos und die Gänse und die Enten sind. Und dann ist die Emi von selber auf diese Wiese gegangen und die ist komplett flach. Und die kann man absperren, sodass sie nicht den Hügel rauf muss. Und das ist jetzt das perfekte Quartier. Also da ist sie da von selber, sie hat da kein Problem, wenn die anderen nicht bei ihr sind. Also wir lassen sie unter Tag.
1: Spannenderweise nicht.
2: Ja. Also meine Vermutung ist, weil sie hat sie auch vorher schon von den anderen ein bisschen separiert.
1: Genau.
2: Also das ist halt oft, wenn Tiere krank werden oder wenn sie merken, es geht dem Ende zu, dass sie sich selber ein bisschen separieren und herausnehmen aus der Herde. Und ich glaube schon, dass sie es im Gespür hat, dass das so ist. Wir lassen untertags die Schafe und die anderen Lamas zu ihr und am Abend gehen die Lamas auf ihre eigene Wiese und die Emi bleibt auf der Teichwiese, kriegt sie eine Portion Heu und kriegt neue Müsli und Ja.
1: Ja, damit ist sie momentan eigentlich recht happy. Also ich glaube, der springende Punkt und die Frage, die man sich einfach sehr kritisch selber stellen muss, was wir mittlerweile immer tun, tut man sich selber einen Gefallen, wenn man das Tier euthanisiert, weil es einfach leichter ist, sozusagen, oder tut man dem Tier einen Gefallen damit, wenn man es gehen lässt? Und ersteres sollte nicht die Motivation sein, dass man es selber leichter hat, sondern eher letzteres.
2: Ich würde jetzt nicht sagen, das klingt jetzt so hart, wie du das sagst, dass man es selber leichter hat. Das finde ich stimmt gar nicht, sondern es ist eher die Frage, also zumindest bei uns nicht, bei mir nicht, sondern es ist eher die Frage, hält man das Leiden nicht mehr aus? Das kann man kann man das scheinbare Leiden nicht mehr mit ansehen und hält man das nicht mehr aus. Nicht, dass man es leichter hat, weil man die meisten Tierbesitzer haben genau diese Intention oder diese Schwierigkeit, dass du der Tier leiden siehst, auch bei Hunden oder bei Katzen, es kann nicht mehr gehen, nicht mehr aufs Klo gehen und so weiter und so fort. Und dann diese Unterscheidung zu treffen, tut es mir weh oder tut es dem Tier weh? Ist es fürs Tier, mein Gott, ist halt so, aber ich lebe noch gern. Das ist, glaube ich, die Hauptunterscheidung, die man treffen muss.
1: Da unterstellst du den Menschen da draußen sehr positiv.
2: Ja.
1: Ja.
2: Im Grunde genommen.
1: Was dich ehrt.
2: Ich glaube aber, dass es nicht immer so ist. Ja, vielleicht nicht immer, aber ich glaube schon bei den meisten Leuten oder Menschen, die an ihren Tieren hängen, was man ja tut, wenn du mit einem Tier zusammenlebst, dann ist das einfach so. Oder eben dann das Gegenteil.
1: Im Haustierbereich. Also ich spreche jetzt in dem Fall vom sogenannten Nutztierbereich.
2: Da braucht man nicht reden.
1: Eben. Da glaube ich schon, dass oft die Motivation ist zu sagen, naja.
2: Ja klar, ihr redet von Haustieren.
1: Ja. Ja. Weil wir immer quasi von unseren Tieren sprechen.
2: Unsere Tiere sind Haustiere, sind Freunde.
1: Ja.
2: Genau. Ja. Ja, nein, im Haustierbereich hast du da die umgekehrte, was bei uns auch sein kann. Du möchtest es, du kannst nicht loslassen, um das zu unterscheiden. Aber das macht es halt super bei uns, weil wir, Dani und ich, wir sind zu zweit und jetzt mit der Emily zu dritt. Wir besprechen solche Sachen immer im Team und wenn wir uns alle einig sind, dann.
1: Dann holen wir noch die Tierärztin dazu und lassen die auch noch ihre Meinung dazu geben und dann weiß man eigentlich im Regelfall. Ob es und wann so weit ist.
2: Ja, aber Emi, noch ist sie da, noch will sie.
1: Und wie?
2: Also sie hat sich ja wieder erholt, ein bisschen. Also sie kommt jetzt wieder den Pferdeberg ganz gut rauf, da liegt sie dann im Schatten von den Bäumen untertags und am Abend schauen wir, dass sie wieder auf ihre flache Wiese kommt. Man muss einfach sagen, sie wird jetzt wahrscheinlich noch einen schönen Sommer haben. Also sie wird uns nicht mehr allzu lang begleiten, aber die Zeit, wo sie noch da ist, die
1: machen wir ja schön.
2: Machen wir so schön wie möglich. Genau.
1: Machen wir mal die tierischen News.
2: Tierische News für uns? Da bin ich ja schon wieder gespannt. Zweimal hatten wir jetzt Spinnen. Was kommt jetzt?
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1: Gelsen.
2: Ja, schön. Ich kratze mich schon die ganze Zeit am Fuß, weil es mich beißt.
1: Ja, aber scheinbar deutlich weniger als vor noch vielen Jahren.
2: Naja.
1: Weil, Elisabeth, 70% weniger Gelsen seit 2020.
2: Bist du deppert.
1: Mhm. In Österreich steht in diesem Sommer voraussichtlich keine große Gelsenplage bevor, denn in den vergangenen Jahren ging der Bestand der Hausgelse stark zurück. Als Grund gilt, dreimal darfst du raten,
2: Klimawandel?
1: Ganz genau. Die gemeine Hausgelse, die heißt wirklich so.
2: Aber gemein heißt die gewöhnlich.
1: Ich weiß, aber es ist ja trotzdem irgendwie lieb, oder?
2: Ja.
1: Die gemeine Hausgelse ist die am weitesten verbreitete Gelsenart in Österreich. Rund 90% aller in Monitorings gezählten Stechmücken sind Hausgelsen. Allerdings sind ihre Vorkommen seit 2020 stark dezimiert worden, wie Parasitologe Hans-Peter Führer von der VetMed in Wien gegenüber ORF-Wissen bestätigte. In den vergangenen 6 Jahren sei die Zahl der im Wiener Gelsenmonitoring gefangenen Gelsen um 70% zurückgegangen. Verlässliche Zahlen hat die Universität nur für die Teststandorte in Wien. Führer geht allerdings davon aus, dass der Trend bundesweit ähnlich ist. Schuld am Gelsensterben seien zunehmende Temperaturschwankungen im Winter. Wenn wir teilweise im Februar 20 Grad haben und es nachher wieder kalt wird, kalt, warm, kalt, warm, kalt, warm, das vertragen die Hausgelsen nicht sonderlich gut. Durch die Temperaturschwankungen erwachen Hausgelsen. Hallo.
2: Es klang nach Luzi. Es
1: klang nach Luzi. Der hat gegen den Schrein. durch die Temperaturschwankungen am wachen Hausgelsen zu früh aus der Winterruhe, das führe zu Stoffwechselproblemen, erklärt Führer. Seit 2020 dürfte sich... Entschuldigung. Seit 2020 dürfte sich das Klima vor allem im Winter ein bisschen verändert haben und das hat einen negativen Einfluss auf die Hausgelsenpopulation. Ja, 70% weniger ist schon heftig, oder?
2: Ja, das ist also schön für uns, aber die Biomasse fehlt, die waren ja eine Nahrungsgrundlage.
1: Genau. Für Vögelchen.
2: Ja.
1: Mhm, genau. Mhm,
2: schöne Nachrichten zum Schluss.
1: Kann ich dann irgendwas schnell servieren, was positiv ist? Gute Nachrichten.
2: Nein, es gibt nicht immer gute Nachrichten. Es ist einfach so, wie es ist. Was ja. Das? Also wir kriegen ja momentan alle die Folgen zu spüren und werden sie noch zu spüren.
1: Die guten Nachrichten, nämlich wie man damit umgehen kann, das könnt ihr bei uns in unserem Blog lesen, nämlich Don't Feed the Snails. Da habe ich einen kurzen Text dazu verfasst, nachdem der Nipun Mehta wieder mal zu Gast in Wien war. Wer das ist und was der so macht, das könnt ihr in diesem Blog nachlesen. Findet ihr bei uns auf www.hof-sonnenweide.at im News- und Aktuelles-Bereich.
2: Und wenn ihr es nicht gleich findet, sondern vielleicht vorher bei den Tierpatenschaften vorbeischaut.
1: Da könnt ihr vielleicht...
2: Hast du das heute noch nicht erwähnt?
1: Ich glaube nicht.
2: Wir haben wirklich viele neue Tiere bekommen, für die es noch keine Patenschaften gibt. Die Bruno, Tilda, Amy, die drei Puten.
1: Theo,
2: das Schaf, Fanny, die Ziege,
1: Vanessa,
2: Finn und Theodor und Olaf, die ebenfalls die Ziegen.
6: Waren schon zufällig auf der Seite. So.
2: Genau, und es sich ergibt, da auf die Patenschaften zu klicken. Wir sind für alles offen. Ja, oder Spenden natürlich. Spenden
1: ja, geht
2: ebenfalls. Ja.
1: So, the Playlist.
2: Was gibt's für the Playlist? Ich habe mir gerade gedacht... Ich hätte, glaube ich, ein Lied. Ich will Hey, Hey, Vicky.
1: Das hatten wir schon, aber kannst du gerne nochmal draufpacken.
2: Dann halt nicht.
1: Da gab es nämlich eine Werbung dazu.
2: Stimmt.
1: Ich werde die nachträglich reinspielen, ja. Die Vicky-Werbung.
2: Mhm. Mach mal.
1: So machen wir das. Ich nehme Gespuck den Schnuller aus vom Ludwig Hirsch.
2: Sehr gut, sehr gut. Wir sind diese Generation von Ludwig Hirsch-Fans, die diese Texte genial gefunden hat, weil er einfach den Finger
1: auf die Wunde gelegt hat. Ich habe es spannend gefunden, also für alle, die es nicht mitbekommen haben, es hat sich eine junge Künstlerin auf Insta beschwert, dass Ludwig Hirsch hier quasi über Pädophilie singt und sie verherrlicht. Und das Netz hat eskaliert, klarerweise. Ich habe es interessant gefunden, weil die Nicola Werdenig, österreichische Skirennläuferin, auch darüber geschrieben hat, die ja definitiv einen Missbrauchshintergrund hat und darüber sehr offen spricht. Also Trainer, Mannschaftskollegen, Techniker und so weiter. Und die hat einen sehr klugen Text dazu verfasst und hat eben ihre Meinung dazu geschrieben, dass sie eben der Meinung ist, man muss das Ganze aus dem Kontext betrachten und Ludwig Hirsch hat das hat das eben klarerweise genauso gemeint, wie du gesagt hast, der hat den Finger auf die Wunde gelegt. Das habe ich sehr, sehr, sehr passend gefunden, den Text von ihr. Aber was ich auch interessant gefunden habe, ist, dass sie einen Tag später nochmal geschrieben hat, dass sie jetzt mit ein paar jungen Frauen geplaudert hat und schon ein Stück weit Verständnis über die Fassungslosigkeit hat. Wenn, und das ist eben der Punkt, wenn man den Kontext nicht mitliest. Also wenn man heute nur das Lied hört, den Hirsch nicht kennt, die Zeit nicht kennt, dann ist der Text natürlich verstörend. Aber erwarten wir halt von jemandem, der auf Insta, also ein Video

0: Ich spuck den Schnuller aus. Das war einfach genau so zu sehen. Also einfach extrem gesellschaftskritisch. Genau das war's. Und ich finde, das kommt aus dem Titel schon raus. Da steht ja nicht fröhliche Sauflieder.
1: Ja.
0: Also die, das Ballermann, weil es so lustig ist. Also, sondern
1: fröhliche Sauflieder mit Ludwig Hirsch.
0: Dann kann ich das begritteln, aber ja.
1: Ja.
0: Verstehe ich nicht ganz.
1: Danke, lieber Ludwig Hirsch, genau, für dein Schaffen und Wirken.
0: Alles klar. Yep.
1: Ja, ihr Lieben da draußen, lasst die Sau raus, spuckt zum Schnuller aus. Und gibt's der Mama ein Bussi.

0: Herzlich willkommen zu einer neuen Ausgabe des Schrägen Musiksalons. Meine verehrte Hörerin, sehr geehrter Hörer, heute habe ich einen seit langem gehegten Plan umgesetzt und eine erste Sendung über das Thema gestaltet, das gemeinhin täglich in aller Munde ist. Über das Wetter. Es geht also heute um Musik und um Songs, die nicht nur vom Wetter inspiriert sind, sondern auch über das Wetter handeln oder Wetterphänomene als dramatisches Element musikalisch oder auch textlich in der Musik umsetzen. Heute hören Sie nicht die bekannten Stücke der Klassik oder modernen Unterhaltungsmusik. Wie immer im Schrägen Musiksalon soll es heute um selten gehörtes und doch handwerklich gut gemachtes Material gehen. Damit kommen wir sogleich zur Sache und beginnen mit dem goldenen Zeitalter des Jazz. Und wenn es um Jazz geht, werden Sie es womöglich schon erraten haben. Ein Song wie ein trockenes, wohliges, warmes und gedämpft beleuchtetes, gemütliches Zimmer, wenn es draußen vor dem Fenster wettertechnisch rund geht. Billie Holiday, Stormy Weather, zum Kuscheln.
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Wir bleiben nach Billie Holiday auch beim nächsten Song im Jazzmilieu. Aber was für einen Unterschied macht hier Bill Frisell in seinem Album Ghost Town? Ein Stimmungsbild wie unter Trance oder im Rauschzustand. Das Postkartenbild ist eigentlich eine unerbittliche und lebensfeindliche Wildnis und nur im Augenblick lebenswert, bevor die existenzielle Nacht hereinbricht. Bill Frisell, Under a Golden Sky.

Und der zuvor vermeintlich goldene Himmel der trockenen nordamerikanischen Prärie führt uns direkt in die wetterbedingte Landwirtschaftskrise der 1920er Jahre, in die Dust Bowl. Mit der Dust Bowl bezeichnet man eine lange Dürreperiode, die weite Teile des US-amerikanischen Mittelwestens betroffen hat und mit den sozialen Folgen des massiven Farmersterbens in den 1920er Jahren Teil der Großen Depression war. Die Folkmusikerin Sis Cunningham hat 1961 mit ihrem Bruder Bill einen bitterironischen Song über diese Zeit geschrieben, My Oklahoma Home. Dabei geht es um die verlorene Existenz als Farmer aufgrund widrigster Wetterumstände wie Tornados und Dürre. Der Song ist lange in Vergessenheit geraten, ehe ihn Bruce Springsteen in seinem Album The Sega Sessions im Jahr 2006 wieder zum Leben erweckt hat. My Oklahoma Home.

Bob Seger hat nicht nur 1961 den eben gehörten Dust Bowl Song My Oklahoma Home von Sis Cunningham erstmalig aufgeführt, nein, er hat sogar selbst einen recht bekannten Song geschrieben, der widriges Wetter metaphorisch als dramatisches Element in einer Lebensgeschichte erzählt. Sozusagen, wie es auch immer war, ich stieß auf Widerstand und Schwierigkeiten und bin immer gegen den Wind angerannt. Bob Seger and the Silver Bullet Band Against the Wind.

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Vom starken Wind, gegen den man sich kräftig stemmen muss, um weiterzukommen, nun zu einem anderen Wetterphänomen. Dem graubleiernen nordischen Nebel, der undurchdringlich über der spiegelglatten See liegt. Wir hören eine Komposition von Franz Back als dreisätziges Werk für Solovioline und Orchester. Der Mist, der Nebel. Es musizieren die Norweger Mari Samuelsson an der Solovioline und das Trondheim Soloists Orchester unter Kjell Tanning.

Nach so viel Klassik nun zum existenzialistischen Drama aus der Alternative-Rock-Szene der 1990er Jahre. Die Band Life bringt 1994 auf dem Album Throwing Copper den Song Lightning Crashes über die Geschehnisse in einer Spitalsaufnahme heraus, dort, wo Menschen sterben und geboren werden. Sie hören Live mit Lightning Crashes.

Und wenn wir schon bei der Rockmusik sind, 1973 bringen Led Zeppelin ein, oder besser gesagt, wenn nicht das legendäre Doppelalbum mit dem Namen The Song Remains the Same zum gleichnamigen Konzertfilm heraus. Dieses Album setzt einen weiteren Meilenstein in der Rockmusik der frühen 70er Jahre. Und natürlich hören wir jetzt in typischer Länge von damals, von fast 9 Minuten, das Regenlied, The Rain Song.

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Wenn in der Natur alles Lebendige sich in die Erde und in warme Ritzen verkriecht, wenn die Farben des Herbstes allmählich in das Monochrom des Winters umwechseln, wenn die ersten Schneeflocken vom Himmel tanzen, dann findet jedes Kalenderjahr aufs Neue eine Zensur statt. Das Progressive Strings Duo Bartholomä Bittmann spielen jetzt Erster Schnee.

Der schräge Musiksalon geht nun wieder seinem Ende zu. Heute mit Musik über das und vom Wetter inspiriert. So wie das Wetter in unseren Breiten ständig wechselt und über die Monate so die Jahreszeiten formt, so ist der Mensch ohne sein Zutun einem steten Wechsel ausgesetzt. Das stärkste Wetter mit den stärksten Auswirkungen ist das Gewitter. Es bringt Sturm, es bringt Hagel, Wolkenbruch, Blitz und Donner. Und dabei steht der Blitz auch als Metapher für den Geistesblitz, für die Erkenntnis, für die seltenen, hellen und wahrhaft freien Momente unseres so geforderten Bewusstseins. Mit so einem Moment möchte ich mich bei Ihnen, liebe Hörerinnen und verehrte Hörer, heute verabschieden. Sie hören Gregory Alan Isaacoff mit Sweet Heat Lightning. Und damit bis zum nächsten Mal. Alles Gute und auf Wiederhören.

0: 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Es ist 20 Uhr.
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3: Herzlich willkommen auf der Literadiobühne am Stand der IG Autorinnen und Autoren. Es ist der vierte und letzte Tag der Leipziger Buchmesse 2026. Und ich freue mich, Gabriele Habinger heute bei uns begrüßen zu dürfen. Hallo.
4: Hallo, herzlichen Dank für die Einladung.
3: Gabriele Habinger hat Völkerkunde und Publizistik an der Universität Wien studiert und ist Lektorin am Institut für Kultur- und Sozialanthropologie. Sie beschäftigt sich seit Jahren mit der Geschichte reisender Frauen und betreut im Promedia Verlag die Edition Frauenfahrten. Wie kam es denn zu diesem wunderbaren Forschungsschwerpunkt?
4: Ja, ich habe mich schon sehr früh eigentlich mit der Geschichte von Frauen oder mit Frauenthemen überhaupt beschäftigt und bin dann irgendwann auf Ida Pfeiffer gestoßen. Die kennen vielleicht einige, das ist eine Wiener Weltreisende gewesen aus der Mitte des 19. Jahrhunderts und auch eine Forschungsreisende. Also das passt irgendwie gut zur Kultur- und Sozialanthropologie und über die habe ich dann gearbeitet und auch mich weiter beschäftigt, auch im Hinblick auf meine Dissertation dann im Fach und auch in dieser Reihe dann einige ihrer Reiseberichte herausgebracht.
3: Welche Zeiträume haben Sie da bisher so betrachtet, beziehungsweise was war die früheste Reise einer Frau, die Sie bisher gefunden haben?
4: Also die früheste Reise einer Frau war die von Lady Mary Montagu. Die stammt schon aus dem Beginn des 18. Jahrhunderts. Die war in Konstantinopel, eine Britin, und auch die haben wir publiziert in der Edition Frauenfahrten. Das sind die orientalischen Briefe und mit Montagu setzt eigentlich auch die Tradition der Frauenreisen bzw. der Schriftstellerinnen, der Reiseschriftstellerinnen ein.
3: Mit dem aktuellen Buch befinden wir uns im 19. Jahrhundert. Es ist ein Reisebericht von Paula Kolonitz. Der Titel ist Mit dem Kaiser zum Popocatépetl, die Reise nach Mexiko im Jahr 1864. Paula Kolonitz war eine Hofdame und hat den Erzherzog Max und seine Gattin Charlotte auf der Reise nach Mexiko begleitet, wo er zum Kaiser gekrönt wurde. Können Sie das ein bisschen historisch einbetten für uns?
4: Ja, das ist eigentlich eine politisch sehr brisante Geschichte gewesen. Eigentlich ist es im Kontext einer kolonialen Aneignung entstanden. Ja, Napoleon III., das war der Neffe von Napoleon Bonaparte, wollte in Mexiko politisch Fuß fassen. Dort gab es seit Jahrzehnten Bürgerkrieg zwischen Liberalen und Konservativen. Also die konservativen Kräfte waren eigentlich die Nachkommen der spanischen Kolonialmacht. Und schließlich hatte Benito Juárez die Kämpfe gewonnen, wurde zum Präsidenten ernannt, ein Liberaler, den kennt man vielleicht. Und da haben dann die konservativen Kräfte sich bemüht, einen europäischen Fürsten als Kaiser einzusetzen. Und das wurde auch von Napoleon betrieben. Und da fragte man dann beim österreichischen, beim habsburgischen Erzherzog Ferdinand Maximilian an, ob er nicht die Kaiserkrone übernehmen würde. Ihm wurde zwar abgeraten, aber er hat es dann doch gemacht, um halt seine Pläne irgendwie einer großartigen Herrschaft zu verwirklichen. Und in diesem Kontext fand auch die Reise von Paula Kolonitz statt. Also sie wurde eben als Hofdame für Erzherzogin Charlotte ernannt und hat das Kaiserpaar begleitet und dann im Nachhinein einen Reisebericht über diese Anreise und ihren Aufenthalt in Mexiko verfasst.
3: Der Erzherzog Maximilian war der jüngere Bruder von Kaiser Franz Josef und er musste dafür auch auf seine Thronrechte in Österreich verzichten, dass er Kaiser in Mexiko werden konnte?
4: Ja, also das war eben eine politisch spannende oder brisante Geschichte. Kaiser Franz Josef fand dieses Unternehmen eigentlich, also er lehnte das eigentlich ab, also er fand es zu riskant und zwang eigentlich seinen Bruder dazu, dass er auf all seine Erbrechte, auch auf die Rechte der Herrschaft der Habs, also sozusagen in Österreich verzichtete. Und das war eigentlich etwas, was seinem jüngeren Bruder doch sehr nahe ging. wo er eigentlich nicht zustimmen wollte, aber sein älterer Bruder, der Kaiser Franz Josef, hat ihn zu diesem Pakt gezwungen, 2 Tage vor der Abreise, erst in Miramare. Und das führte dann auch tatsächlich zu einem psychischen Zusammenbruch von Erzherzog Ferdinand Maximilian.
3: In welchem Zeitraum hat sich das denn bewegt? Ab wann wusste man, dass diese Reise stattfinden wird?
4: Naja, man wusste schon einige Zeit vorher, wie jetzt die genaue Zeitplanung stattfand. Das ist nicht überliefert, aber es war so, dass also das fand im April 1864, am 14. April 1864 ist dann die Seereise losgegangen von Miramar bei Triest, und davor hat das designierte Kaiserpaar dann noch durch Europa eine Reise unternommen. Also man musste ja die jeweiligen Herrscherhäuser auch günstig stimmen. Also man ist nach Paris gefahren zu Napoleon, man ist nach Belgien gefahren, nach Brüssel zum belgischen König, weil Charlotte war eine Belgierin, also die Tochter des belgischen Königs, und man ist nach London gefahren, um auch dort vorzusprechen und letztlich auch um Unterstützung für das Projekt anzufragen. Also im Februar ist man durch Europa gereist, und dann war klar, einige Wochen später würde die Abfahrt dann nach Mexiko stattfinden.
3: Der Erzherzog hat ja auch im Schloss Miramar in Triest gewohnt. Wie lange waren Sie dort schon und wie waren Sie dort auch verankert gesellschaftlich?
4: In Miramar ist der Erzherzog eigentlich so etwa 1859 hingekommen. Er war ja zunächst im Königreich Lombardo-Venetien. Also man muss sich vorstellen, Norditalien war ja von den Habsburgern besetzt, und da hat man dann die jüngeren Söhne, die Erzherzoge, auch zu entsprechenden Posten verholfen. Da gab es dann die Freiheitsbewegung in Italien, da hat er dann auf die weitere Herrschaft dann verzichtet und ist eben nach Miramar gegangen und hat dort einige Jahre gelebt und hat das Schloss auch entsprechend ausgebaut, die Gärten prunkvoll gestaltet, und das waren auch Pläne, die er für Mexiko hatte.
3: Die dann nicht so zustande gekommen
4: sind. Weil er einfach nicht lang genug gelebt hat, beziehungsweise weil natürlich auch die politische Situation, ich sagte schon, schwierig war, und auch die finanziellen Reserven waren einfach nicht vorhanden, weil er keine Einnahmen hatte. Und der Großteil der Einnahmen, die das Land Mexiko hatte, gingen für die Schuldentilgung des mexikanischen Staates an Frankreich auf. Ja. Also das war schon eine schwierige Situation.
3: Die Reise fand dann auf der SMS Novara statt. Das ist ein historisches Schiff der österreichischen Kriegsmarine, das einige Jahre davor auch eine bekannte Weltumsegelung gemacht hat.
4: Ja, das war die Weltreise der Fregatte Novara. Die war im Teil der österreichischen, der habsburgischen Kriegsmarine, und Erzherzog Ferdinand Maximilian hat eine Weltreise initiiert. Das war damals auch en vogue, oder zumindest wollten die Staaten auch außereuropäische Regionen erforschen. Die Weltreise hat zwischen 1857 und 1859 stattgefunden, und grundsätzlich war es so, dass Österreich ja vorgeblich nicht an Kolonialbesitz interessiert war. Ja, also das war eine wissenschaftliche Forschungsreise, aber natürlich wollte man auch Absatzmärkte erkunden, auch erkunden, wo es Ansiedlungsmöglichkeiten gab, wo es Ressourcen gab, solche Dinge.
3: Und am 14. April 1864 ging es dann eben Richtung Mexiko. Es gab Stopps in Rom, Gibraltar, Madeira, Martinique und Jamaika. Paula Kolonitz beschreibt dann den Atlantik, es ist eine Welt von Poesie, göttlich erhaben wie keine andere. Also sie beschreibt auch immer die Herrlichkeit und Üppigkeit und den Zauber dieser Welt, die für sie ja ganz neu ist.
4: Ja, also diese Reise ist für sie ein großes Geschenk gewesen. Sie hat nie damit gerechnet, eine derartige Reise unternehmen zu können. Es war ja tatsächlich auch eine Berufsreise, das wird ja auch in ihrem Reisebericht deutlich. Also sie musste da repräsentieren, stundenlang die Kaiserin halt begleiten, bei dem Diner stehen. Es gab unglaublich viele offizielle Aktivitäten, aber sie war auch begeistert von der tropischen Natur. Also Kollonitz war eine sehr belesene und gebildete Frau und sie eifert hier auch Alexander von Humboldt im Prinzip nach, der also diese großartige Naturbegeisterung immer in den Vordergrund gerückt hat und eben diese überwältigende, überbordende Vegetation, alles ist riesig, grünt und blüht und darüber schreibt sie auch sehr oft in ihrem Reisebericht, wie begeistert sie von allem ist, was ihr da begegnet, schon auf der Seereise. Also wir müssen uns ja vorstellen, dass eine Reise nicht wie heute stattfand, wo man ins Flugzeug steigt und dann nach ein paar Stunden ans Ziel gelangt ist, sondern da war man dann 6 Wochen auf See, so in etwa, musste Stürme ertragen und es ging auch nicht immer mit Dampfkraft vorwärts. Also das war schon eine sehr beschwerliche Reise und Paula Kollonitz war immer auch seekrank, ja, und sie schildert dann, dass sie auch immer wieder Curaçao und Cognac zu sich nahm, um ihre Magennerven ein wenig zu beruhigen. Also es war durchaus eine Herausforderung, so eine Reise zu unternehmen und abenteuerlich auch.
3: Genau, sie beschreibt ihre Seekrankheit auch als bittere Prosa der Seereise.
4: Ja, genau.
3: Die Landung war dann in Veracruz. Wie kann man sich vorstellen, worauf sind sie dann getroffen? Wie war das Willkommenheißen?
4: Ja, also das Willkommenheißen war nicht sehr großartig. Kaiser Maximilian, also Erzherzog Ferdinand Max, ja, der war ja eigentlich ein illegitimer Herrscher. Ja. Also es wurde... Die Franzosen sind vorher in Mexiko eingefallen, haben mit kriegerischen Auseinandersetzungen das Land eingenommen, beziehungsweise eigentlich nur einige Städte eingenommen, die größeren Städte. Das war ab 1861 sind sie militärisch dort eingedrungen und in Veracruz hat man sich einen großartigen Empfang erwartet. Allerdings blieb dieser aus. Also es ist niemand gekommen, man wusste auch nicht genau, wann die Schiffe aus Europa ankommen und Paula Kollonitz beschreibt das auch sehr eindrücklich, wie kalt und unangenehm die Ankunft war. Darüber hinaus gab es auch das Gelbfieber in Veracruz, das heißt, das Begrüßungskomitee wollte erst ganz kurzfristig in die Stadt kommen, um nicht krank zu werden. Und noch dazu war Veracruz eine Hochburg der Liberalen, ja, also die halt einfach durch die Franzosen gehalten wurde. Also das Ganze war doch durch prekäre Rahmenbedingungen geprägt.
3: Dann würde ich sagen, wir hören mal einen ersten Eindruck direkt von Paula Kollonitz.
4: Also ich habe einen kurzen Ausschnitt aus dem Buch gewählt, der auch deutlich machen soll, wie schwierig so eine Reise war. Also in Mexiko gab es ja nicht besonders gutes Straßennetz. Man ist da mühsamst mit Kutschen angereist und damit möchte ich beginnen. Auch wurden die Wege immer schlechter und kein Europäer kann sich einen Begriff davon machen, welche Hindernisse man dort überwindet. Oft ist die Straße nichts als das ausgetrocknete Bett eines Bergstromes. Eine Stelle heißt bezeichnend Sal si puedes, komm heraus, wenn du kannst. Und es gehört in der Tat die ganze Geschicklichkeit eines mexikanischen Kutschers und die ganze unermüdliche Anstrengung der wackeren Maultiere dazu, um diese Aufgabe zu lösen. Anfangs fürchteten wir uns, dann aber war es unmöglich, nicht Vertrauen zu der kühnen Sicherheit unseres Maultierlenkers zu fassen. Wir bekamen oft Tiere, die noch nie eingespannt gewesen. Mit äußerster Renitenz ließen sie sich die Vorbereitung zu ihrer neuen Wirksamkeit gefallen. Wenn dies aber einmal geschehen war, dann hatte sie der Kutscher auf dem Bock mit Hilfe seines Adjutanten auch völlig in seiner Gewalt. Mit 16 Zügeln und einer langen Peitsche in den Händen lenkt er sie unwiderstehlich, spricht, pfeift, zischt während der Mauleselbub, der sie schon durch Steinwürfe zwang, sich in Bewegung zu setzen, unaufhörlich vom Bock herabsteigt, um neue Steine zu sammeln. Den Weg zu untersuchen, den Wagen zu halten, die Bespannung zu richten, ohne dass dem Tempo im geringsten Einhalt getan würde. Endlich wieder auf seinem Platz an der Seite des Kutschers angelangt, bombardiert er mit seinen Steinen gelegentlich den faulen oder unlenksamen Esel. Und dann kommen sie im Hochtal von Mexiko an, da möchte ich fortsetzen. Um 5 Uhr früh setzten wir unsere Reise fort, um gegen Abend die Hauptstadt zu erreichen. Also sie sind schon einige Tage unterwegs. Es hatte die ganze Nacht geregnet und obwohl dies auf Temperatur und Staub sehr wohltätig wirkte, so verschlechterte es doch den Weg. Auch bestiegen wir nun jenes Gebirge, welches das Plateau von Puebla von dem höher gelegenen Plateau von Mexiko, dem eigentlichen Anahuac, trennt und das sowohl durch die Grundlosigkeit der Straße als auch durch die Unsicherheit der Gegend eine traurige Berühmtheit erlangt. Das Plateau, auf welchem Mexiko gebaut ist, erhebt sich mehr als 7000 Fuß hoch über die Meeresfläche, beträgt 20 Leguas in der Länge und ca. 13 in der Breite. Von hohen Bergen eingeschlossen, deren Farbe von einer so wunderbaren Bläue ist, wie nur diese Atmosphäre sie wiedergeben kann, überragt von den Vulkanen, deren Gipfel ewiger Schnee deckt, prangt die Ebene im herrlichsten Grün. Ortschaften lehnen sich freundlich an die Höhen, Haciendas mit Alleen und Gärten liegen zerstreut umher, in der Ferne glänzen die Seen. Es ist ein herrliches, überreiches Panorama. Die Ebene ist durch einzelne, sich wie Maulwurfshügel erhebende Hügel unterbrochen. Es sind ausgebrannte Vulkane, die kahl und felsig dastehen, aber wie alles hier eine warme, braune und rote Farbe annehmen. Einer dieser Vulkane verbarg uns Mexiko. Langsam fuhren wir in das Tal hinab, wo sich die Wege besserten. Hier ist nichts von den Merkmalen des Krieges zu sehen. Anscheinend herrscht hier Wohlhabenheit. Die Felder stehen prächtig, die Erde gibt hier, was man nur von ihr fordern will. Das schönste Vieh weidet auf den Wiesen. Nach langer Fahrt gelangt man zu den Seen, die aber leider in der Nähe nicht so schön sind. Endlich bei einer Biegung der Straße erblickt man Mexiko, das sich weit hinzieht an den Bergen, von Bäumen umgeben, aus welchen die Türme und Kuppeln der Kirchen grell und bunt hervorragen. Eine schönere, imposantere Lage hat wohl keine Stadt der Welt. Und dann meint sie, dass sie sich diese Stadt wohl mit den schönsten in Europa vergleichen könne.
0: Es waren ja in Summe 85 Personen und über 500 Kisten Gepäck. Also das war auch eine logistische Herausforderung. Ja. Es gab für eine kurze Strecke, glaube ich, schon eine Eisenbahn und der Rest wurde in Kutschen bewältigt.
4: Genau, das war nur eine ganz kurze Strecke, also von Veracruz. Das war vielleicht eine Stunde Weges. Und dann musste man mit Kutschen und die Chancen weiterfahren, also mit Postkutschen und Kutschen, die bis zu 12 Personen aufnahmen. Und das war tatsächlich eine logistische Herausforderung. Es gab ja, wie gesagt, die Straßen waren ausgesprochen schlecht. Man fürchtete auch Wegelagerer und Überfälle von feindlichen Truppen. Und natürlich die Unterbringung war ja nicht gesorgt. Da gab es keine Infrastruktur. Das heißt, die Hofdame Paula Kolonitz und die Haushofmeisterin Ziche, die auch im Dienste der Majestäten stand, die sind vorausgereist, um nur irgendwie sicherstellen zu können, dass man Übernachtungsmöglichkeiten hatte. Also das war durchaus schlimm und manchmal gab es auch keine Betten und musste man in der Kutsche übernachten und solche Dinge. Das erzählt auch Paula Kolonitz alles genau. Sehr eindringlich.
0: Was es aber gab, eine regelmäßige transatlantische Postverbindung zweiwöchentlich. Also Paula Kolonitz war in Summe ein halbes Jahr in Mexiko. Mhm. Und das war offenbar auch sehr wichtig für sie, im Austausch zu bleiben mit Europa.
4: Naja, vor allem war es wichtig auch für die Europäer, die dort stationiert waren. Also für die französischen Militärs, da schreibt sie, dass sie eigentlich nicht sie so gut empfangen wurden, sondern dass man eher die Post aus Europa erwartete. Die regelmäßige Postverbindung war eigentlich auch ein Ergebnis dieser kolonialen Aneignung. Also die wurde von Napoleon III.

0: verständlich machen konnte, dass es durchaus auch Verständnisprobleme gab, weil es auch kulturelle Unterschiede gab, weil das Hofzeremoniell sozusagen oder das offizielle Zeremoniell auch unterschiedlich war und die Besucher aus Österreich, die konnten noch nicht so gut Spanisch, also die konnten sich vornehmlich mit jenen Mexikanern unterhalten, die auch des Französischen mächtig waren. Also da gab es durchaus auch einige unterhaltsame Ereignisse, die aufgrund von Verständigungsschwierigkeiten zustande kamen.
1: Paula Kolonitz war jedenfalls stets interessiert, Neues für ihre Wissbegierde und Charakteristisches für ihre Beobachtung zu finden. Also sie war schon grundsätzlich sehr interessiert auch an diesem neuen Land, aber sie kommt mir auch sehr informiert vor. Sie haben schon gesagt, sie ist sehr belesen gewesen, aber gab es vor Ort dann quasi auch Reiseführer, Leute, die sie informiert haben über Umstände, auch Pflanzen? Es ist ein sehr großes Pflanzenwissen ja. In dem Buch.
0: Also ich glaube, also sie schreibt da nicht viel darüber, dass sie sich vorher wirklich sehr gründlich informiert hat. Sie war eben sehr belesen, also sie kannte, sie zitiert auch einiges an Literatur. Und vor Ort denke ich mir, also Reiseführer gab es natürlich nicht, also das ist etwas, was es erst in heutiger Zeit gibt, aber sie hat sich bei den Leuten informiert, die dort gelebt haben, und sie war einfach eine sehr offene und interessierte Besucherin, ja. Und sie ist den Menschen auch dort sehr offen und mit viel Empathie auch begegnet. Also das zeichnet sie auch aus. Vielleicht lese ich noch einen kurzen Abschnitt vor,
1: ja. Ja,
0: wo sie, wie sie schildert, wie sie die Hauptstadt wahrnimmt und was ihr am besten gefällt. Für den Europäer ist nichts interessanter in der Stadt Mexiko als das Leben auf der Gasse, vorzüglich des Morgens, wo das Treiben und die Bewegung sehr groß sind. Scharenweise reiten die Mexikaner zu ihrer Morgenpromenade, und dieses Reiten hat für uns etwas Geheimnisvolles, denn der Tritt der Pferde ist beinahe lautlos, da die Hufe gewöhnlich nicht beschlagen sind. Die Damen gehen schwarz gekleidet und dicht verschleiert in die Kirche. Dazwischen drängen sich die Indianer halbnackt mit langen Stangen, auf welchen 6 bis 8 Papageien nebeneinander sitzen. Andere tragen Backwerk, Quittenkäse, eingemachte Früchte, verzuckerte Kastanien, Wachsfiguren, Gold- und Silberschmuck, Schildkrötkämme, Sarapes, Rebosos, Töpfe, Körbe, Holzgeschirr, oft auch arme kleine Kolibris in Käfigen, die nach wenigen Tagen der Gefangenschaft erliegen. Alles dies bieten sie laut schreiend zum Verkauf. Dazwischen ertönt der Ruf der Aguadores. Alle diese Gegenstände sind sehr merkwürdig. Das Merkwürdigste sind aber sie selbst, diese hageren Gestalten in ihrem primitiven Anzug. Ein Stück umgeschlagenes Leder bildet das Beinkleid, ein Baumwolllappen, durch welchen sie den Kopf stecken, die Bedeckung für Brust und Rücken. Arme und Beine sind ganz frei. An den Füßen tragen sie Sandalen, auf dem Kopf einen dichten Strohhut. Die Frauen sind nicht wählerischer in ihrem Anzuge. Ein ungewundenes Stück Baumwollzeug dient ihnen oft zum Rock, der Oberkörper ist noch mangelhafter versehen, und ihre reizenden, schwarzäugigen, intelligenten Kinder haben jedem Kleiderluxus entsagt. So sitzen sie an den Straßenecken, auf dem Pflaster, mit einer Papierzigarre im Munde, kneten und backen Tortillas oder binden auf die geschmackvollste Weise die herrlichsten Blumensträuße. Auch Blumenkörbchen verfertigen sie, in welchen die Dutzenden Erdbeeren, welche das ganze Jahr hindurch reifen, zum Kaufe einladen. Ich hatte alle Tage den schönsten Strauß von weißen Rosen und Veilchen auf meinem Tische. Neben ihren Blumen stehen große Körbe voll fremdartiger Obstgattungen oder sind diese in Pyramiden aufgestellt. Vor allem ist es die Banane, hier Platano genannt, welche eine Hauptnahrung der Indianer bildet. Sie wächst am besten in den heißen, feuchten Küstenstrichen. Ein einziges Fruchtbüschel enthält oft 160 bis 180 Früchte und wiegt 60 bis 80 Pfund. Keine Pflanze ist müheloser und dankbarer zu kultivieren. Die Schale ist gelb und hat schwarze Flecken. Das Fleisch hat die Farbe der Aprikose und ist sehr mehlig und aromatisch. Und dann schildert sie noch die verschiedensten fremdartigen Tropenfrüchte, die sie da angeboten findet. Und man sieht, wie fremd

0: das alles noch für sie war. Also Bananen sind uns ja heute vertraut, aber damals war das für eine Besucherin aus Europa noch etwas vollkommen Fremdes und Exotisches.
1: Es schmeckt ja auch nicht immer, weil es einfach nicht kein gewohnter Geschmack war.
0: Ja, aber ich glaube, sie hat das alles probiert, denke ich mir schon.
1: Ja, also man spürt auf jeden Fall eine sehr große Offenheit und sie hat sich auch immer für die untersten Volksklassen interessiert. Aus heutiger Sicht vor allem schwingt da natürlich auch immer Rassismus mit.
0: Ja, also das ist natürlich tatsächlich so, dass in der Rückschau einige der Äußerungen, auch bei Paula Kollonitz, obwohl sie grundsätzlich sehr offen ist, durchaus als rassistisch zu bezeichnen sind. Aber das ist in Mexiko selber ist das eigentlich nicht zu finden, auch nicht gegenüber der indigenen Bevölkerung. Also das finden wir bei dem Besuch in Jamaika, wo sie eben auf schwarze Menschen trifft, also ehemalige Sklaven, die dort Sklavinnen, und wo auch eine große Menschenmenge zusammentrifft, und das ängstigt sie einfach. Also das ist durchaus etwas, was wir heute kritisch betrachten, aber nichtsdestotrotz sind es doch interessante Eindrücke, die sie uns liefert.
1: Wie wahrscheinlich war es dann, dass sie diesen Bericht schreibt und vor allem, dass dieser auch veröffentlicht wird? Es ist ja dann auch erst drei Jahre später veröffentlicht worden.
0: Wie das zustande gekommen ist, ist nicht ganz klar. Sie schreibt eben in dem Vorwort, also in der Vorrede, dass sie von Freunden motiviert worden sei, diesen Bericht zu schreiben. Und es ist tatsächlich so, dass sehr wenig publiziert wurde über dieses sogenannte erste mexikanische Kaiserreich in dieser Zeit, noch dazu aus der Sichtweise einer Frau. Das heißt, sie hat tatsächlich eine Lücke gefüllt, und ich denke, dass sie, als sie entschlossen hat oder beschlossen hat, das zu publizieren, gab es sicherlich auch schon einen Verlag, der das drucken wollte. Also sie war da sicher gut genug vernetzt, dass das auch wirklich publiziert wird. Und es war auch so, dass in dieser Zeit hat sich ja die Lage in Mexiko zugespitzt. Das war schon 1867. Und da war schon klar, dass die politische Situation für Maximilian aussichtslos zu werden drohte. Er ist ja dann auch 1867 erschossen worden, hingerichtet worden von seinen politischen Gegnern. Und die erste Auflage dieses Reiseberichts ist noch davor erschienen. Die war innerhalb von 4 Wochen vergriffen. Also es war da ein großes Interesse auch an dem Schicksal dieses Habsburger Herrschers. Und tatsächlich war es auch so, dass mehrere tausend Männer, etwa 7000 Männer als Freiwillige, ein Freiwilligenkorps in Mexiko gebildet haben, die Maximilian zur Seite stehen hätten sollen. Und das heißt, da waren natürlich auch viele Freunde, Freundinnen, Verwandte, Bekannte auch interessiert an der Situation, wie es in Mexiko tatsächlich aussehen könnte. Ja.
1: Der Reisebericht wurde auch auf Englisch übersetzt, Italienisch und Niederländisch.
0: Ja.
1: Weiß man, ob damals oder auch jetzt in Mexiko rezipiert wurde?
0: Damals wurde in Mexiko nicht rezipiert, zumindest gab es keine spanischen Übersetzungen. Aber in den letzten Jahren und Jahrzehnten sind sehr viele spanische Übersetzungen erschienen. Also jetzt ist es tatsächlich so, dass großes Interesse auch an dem Bericht besteht und dass der auch im spanischsprachigen Raum in Mittelamerika auch tatsächlich gelesen wird, um sich über diese Geschichte auch zu informieren. Das heißt nicht, dass man dem zustimmt, ja, also dieser Herrschaft, das war ja auch eine koloniale Aneignung mehr oder weniger durch Europa, aber das Interesse für diesen Bericht ist doch sehr groß.
1: Dann danke ich herzlich für Ihren Bericht. Danke fürs Dasein, Gabriele Habinger.
0: Ich danke nochmal für die Einladung. Dankeschön.
1: Das Buch von Paula Kollonitz ist im Promedia Verlag erschienen.
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3: Es ist 21 Uhr.

Hallo und herzlich willkommen bei der Sendung namens Dead City Radio hier bei Radio Orange. Am Mikrofon begrüßt recht herzlich René Fuchs zu einer Ausgabe mit dem Thema Indie Alternative Rock aktuell. Ich habe jede Menge Neuvorstellungen mitgebracht und wir haben gleich mit etwas Schönem aus heimischen Gefilden begonnen. Nämlich Magdalena, eine Single von Mita Mataro. Der kündigt hier sein neues Album an, Austrodrama, das im Oktober bei Las Vegas Records herauskommen wird. Und in dem Song geht es um unerfüllte Liebe, ein Gefühl, das wahrscheinlich die meisten von uns kennen, dass Verliebtsein zeitgleich das Schönste und das Schlimmste sein kann, was passieren kann. Wir machen weiter mit einer deutschen Musikerin namens Katharina Kollmann. Vielleicht besser bekannt ist sie unter ihrem Pseudonym Nicht Seattle. Seit einiger Zeit ist sie in der deutschen Indie-Folk-Alternative-Szene eigentlich nicht mehr wegzudenken. Und auch hier gibt es ein neues Album anzukündigen. Große Liebe erscheint am 25. September bei Staatsakt und eine Vorab-Single daraus können wir uns anhören. Nicht Seattle mit Meine Ladies, einer dieser Songs, wo sie auf unvergleichliche Art und Weise sanften Indie-Folk und 90er angehauchten Indie- und Alternative-Rock vermischt.

0: Die US-amerikanische Singer-Songwriterin Clover Stevie wird im Herbst auf Europa-Tournee kommen mit ihrem Debütalbum Born to Live. Da ist auch dieser Song drauf, den wir gerade gehört haben, Quantum Leap. Und ihre Mischung aus Indie-Folk mit leichtem Country-Einschlag wird sie auch in Wien live präsentieren. Und zwar am 4. November im Club Lucia. Nur zwei Tage später wird das Schweizer Indie-Folk-Duo Lost in Loner ebenfalls in Wien zu sehen und zu hören sein, und zwar im Chelsea. Und dort werden sie möglicherweise auch diese großartige neue Single präsentieren. Wir hören Lost in Loner, Now I Feel It.
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Soeben haben wir gehört Circles, die aktuelle Single von Landi Hecht. Und die britische Singer-Songwriterin kündigt hier ihre neue EP an, Threadbare, die noch im September erscheinen wird. Und zwar genauer gesagt am 25.09. bei Tapete Records. Stichwort Großbritannien, da passt die nächste Band gleich ganz wunderbar dazu, auch wenn sie aus Wien stammt. Die Curbs gibt's schon lange. Zwischenzeitlich war jetzt Sendepause, jetzt sind sie endlich wieder da und es ist gut so. Die neue Single The City kündigt ihr neues Album an. Selbstbetitelt wird es im Jänner via Wunderbar Records herauskommen. Und was wir von der Band kennen, nämlich diese Vorliebe für melodischen Indie-Rock britischer Prägung, Stichwort Britpop der 90er, das fangen sie auch auf ihrer aktuellen Single großartig ein. Und ich freue mich schon sehr auf das neue Album, weil die aktuelle Single, The City, macht wirklich neugierig und Lust auf mehr.

Mick Harvey und Amanda Acevedo veröffentlichen in 3 Tagen ihr neues Album Psychedelia in White. Wir haben daraus soeben den Song For Aurora gehört. Eine offensichtliche Hommage an den Psychedelic Rock der 70er im T-Rex-Style. Wir machen weiter mit der heimischen Combo Endless Wellness. Sie sind ja mittlerweile ein Fixstarter in der heimischen Indie-Szene und immer ein Garant für großartige Songs. Wir freuen uns auf das neue Album Domino Days, das am 16. Oktober herauskommen wird. Und eine Vorab-Single daraus gibt's jetzt zu hören. So allein sollen wir nie wieder sein. Ein erstens großartiger Song mit zweitens einem mindestens so großartigen Text, der uns in diesen Zeiten des digitalen Wahnsinns auf Social Media gerade recht kommt.

Janka aus Innsbruck haben wir in den letzten Wochen, Monaten hier immer wieder mal gehabt und die hauen eine Indie-Pop-Rock-Perle nach der anderen raus. Ich freue mich schon wirklich auf das, was da noch alles kommen mag. Soeben gelaufen die aktuelle Single, danke für die Einladung. Ein Song für alle Introverts unter uns, beziehungsweise auch für die Extrovertierten, die vielleicht mal unter Anführungszeichen Schwäche zeigen können und lieber zu Hause bleiben, als sich belanglosen Gesprächen mit Leuten, die man gar nicht sehen will, ausliefern müssen. Dass es zwischenmenschlich auch sinnvoll zugehen kann, das zeigen uns Bärchen und die Milchbubis mit ihrer aktuellen Single Ich glaub an dich. Es wird hiermit das neue Album Lach doch mal angekündigt, das am 16. Oktober bei Tapete Records herauskommen wird. Und wie sie es eigentlich schon vor 40, 50 Jahren gemacht haben, ja, so lange gibt es die Band Bärchen und die Milchbubis eigentlich schon, so machen sie es auch heute. Es sind catchy Songs irgendwo zwischen Pop und Punk, da werden keine Kompromisse gemacht, es funktioniert einfach wunderbar. Ich glaube an dich.

postpunkige Klänge aus Mainz. Wohnbau werden nächste Woche eine EP herausbringen namens Bruchstücke. Daraus haben wir den Song Fußnoten gehört, der schon ganz gut den Sound von Wohnbau zeichnet, wo auch viele Krautrock- und New Wave-Elemente vorkommen. Wir machen weiter mit einer Single von Taranja Wu, Eve and Villanelle, aus dem neuen Album All Messed Up, das jetzt im September herauskommen wird. Sehr postpunkig das Ganze mit einer dunklen, fast schon goth-artigen Note.

Alternative rockige, fast schon industrial-artige Klänge in der Sendung Bad City Radio hier bei Radio Rausch. Wir haben soeben gehört Fiori del Male aus Italien mit dem Song Allarme Rosso nel Golfo Persico. Eigentlich schon 1991 geschrieben, zur Zeit des ersten Golfkriegs und veröffentlicht heuer im April. Aber wie uns die Zeit, wie uns die Nachrichten, wie uns die Weltgeschichte und die aktuelle politische Lage zeigt, ist das ein Song, der nicht nur 1991 seine Berechtigung und seine Aktualität gehabt hat. Das war's mit der heutigen Ausgabe von Dead City Radio hier bei Radio Rausch mit René Fuchs am Mikrofon. Wir gehen raus mit Timo Hauer und seiner aktuellen Single Fade Out, Bye Bye. Der Track stammt vom Album Die Kunst des Verschwindens, welches am 6. November via Radikalis Music veröffentlicht werden wird. Und Timo Hauer, so wie wir ihn kennen, trifft immer den richtigen Ton, aber noch viel wichtiger, er trifft auch immer die richtigen Worte. Danke fürs Zuhören, fürs Dabeigewesensein. Bis zum nächsten Mal. Auf Wiederhören.

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1: 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Es ist Montag und das bedeutet Willkommen im Romani Ora Musikmontag. Mein Name ist Tina Nade und ich begrüße Sie wie gewohnt ganz herzlich direkt aus unserem Studio im Volksgruppenhaus hier in Oberwart. Ich hoffe, Sie hatten ein erholsames Wochenende und sind gut in den Tag gestartet. Gemeinsam begleite ich Sie durch den Vormittag bis 12 Uhr mit der besten Unterhaltung, vielen Informationen und natürlich großartiger Roma-Musik.

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Montag ist bei uns immer der Tag, an dem die Musik im Mittelpunkt steht. Wir garantieren Ihnen auch heute wieder die meiste und abwechslungsreichste Roma-Musik auf Radio Mora. Von traditionellen Klängen und wunderschönen Balladen hin bis zu modernen Rhythmen aus aller Welt. Und bevor wir gleich mit der nächsten Musikrunde weitermachen, ein kurzer Hinweis auf das, was Sie gleich erwartet. Nämlich kriegen Sie in wenigen Minuten wieder unsere zweisprachigen Volksgruppennachrichten zu hören. Für Sie kompakt und auf den Punkt aufbereitet in deutscher Sprache und in Burgenland Romanes. 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
1: Sachs Multi. Anmeldung für mehrsprachigen Redewettbewerb ab sofort möglich. Schülerinnen und Schüler ab der 7. Schulstufe können sich bis zum 6. November über ihre Schule für den mehrsprachigen ORF-Redewettbewerb Sachs Multi anmelden. Gesucht werden junge Redetalente, die ihre Gedanken überzeugend in zwei Sprachen präsentieren. Eine davon ist Deutsch, die zweite Sprache ist frei wählbar. Für ihre Rede wählen die Teilnehmenden eines von 9 Themen, etwa Europa, Klima oder Medien, und wechseln im Vortrag mehrfach zwischen beiden Sprachen. Die besten Rednerinnen und Redner treten bei den Landesfinale, den sogenannten Speech-Offs, live vor Publikum, Jury und ORF-Kameras an. Die Landesfinale finden zwischen Februar und März in den jeweiligen ORF-Landesstudios statt. Die Siegerinnen und Sieger qualifizieren sich für das große Finale im Wiener Rathaus, wo sie mit einer neuen Rede antreten. Als Hauptpreis winkt eine Reise.
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Angenehmen Montag.

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Ich bedanke mich ganz herzlich bei Ihnen fürs Zuhören und fürs Dabeisein. Ich wünsche Ihnen noch eine wunderbare, feine Mittagspause, guten Appetit und natürlich weiterhin einen erfolgreichen Start in die neue Woche. Wir hören uns morgen ab 11 wieder zu einer frischen Ausgabe der Romaniora mit mir, Tina Nadei, hier aus dem Volksgruppenhaus in Oberwart auf Radio Moran. Amen, schönes Amen, Tag, Papa. Arschende Blecher und bye bye.